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1: Hallo, liebe Hörerinnen und Hörer. Herzlich willkommen bei der deutschsprachigen Sendung von Radio Slowakei International. Im Studio der Radiopyramide in Bratislava begrüßen Sie Arud Abdulgani am Mischpult und Sofia Miklovic am Mikrofon. Wir wünschen Ihnen eine angenehme halbe Stunde bei den interessanten Beiträgen der vergangenen Tage. Jana Harbekova präsentiert das Projekt der österreichischen Seniorenradfahrer, die in 4 Wochen 19 Länder entlang des ehemaligen Eisernen Vorhangs durchquert haben. Juraj Pavlovic geht der Frage nach, warum Hunderttausende Hektar einstiger Agrarflächen heute nicht mehr bewirtschaftet werden. Wir wünschen Ihnen angenehmes Zuhören und gute Unterhaltung.
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2: Ein schlichtes weißes Tor aus 3 Steinquadern, auf denen Nachbildungen von Schusslöchern zu sehen sind und in dessen Innerem sich ein verbogenes Stahlgitter befindet, das an ein Kreuz erinnert. Das ist das sogenannte Tor der Freiheit, ein Werk des slowakischen Bildhauers Peter Mesaros. Es steht am Zusammenfluss von March und Donau und erinnert gemeinsam mit einem riesigen Herzen aus Stacheldraht sowie Überresten des ursprünglichen Stacheldrahtzauns an der Radbrücke der Freiheit im Bratislavaer Stadtteil Devinska Nová Ves an die Zeit des Kalten Krieges und des Eisernen Vorhangs, der hier einst die sozialistische Tschechoslowakei streng vom demokratischen Österreich trennte. Genau an diesem Ort ist vor einigen Tagen eine Gruppe österreichischer Radfahrer eingetroffen, die auf einer 10.000 Kilometer langen Reise entlang des ehemaligen Eisernen Vorhangs unterwegs waren. Die über 70-jährigen Radenthusiasten haben sich vorgenommen, innerhalb von 4 Wochen 19 Länder zu durchqueren und dabei der ehemaligen Grenze zu folgen, die Europa einst teilte. Mehr über die Strecke, übers Radfahren im höheren Alter sowie über die Freude an der Bewegung und daran, gemeinsame Ideen mit Freunden zu teilen, erzählen die Teilnehmer der Fahrt selbst, die ich direkt unter der Radbrücke der Freiheit getroffen habe. Was das Ziel dieses ehrgeizigen Projekts ist, verrät zunächst der Leiter der Gruppe, Herbert Lackner.
3: Wir sind seit vielen Jahren ein Team, machen jedes Jahr irgendein exklusives Projekt. Wir sind 2 Mal das Race Across America gefahren. Wir haben bei Weltmeisterschaften teilgenommen und wir lassen uns jedes Jahr etwas Neues einfallen. Und dieses Jahr war es eben der Eieronkörten-Trail, wobei wir mehrere Ziele verfolgen. Erstens der Geschichte, wir sind ja Zeitzeugen dieser Zeit. Wir haben zu beiden Seiten des Eisernen Vorhangs gelebt. Es ist auch ein Ostdeutscher dabei, der aber jetzt aus beruflichen Gründen nicht mehr dabei ist. Und haben das also hautnah erlebt. Und wir wollen also dazu beitragen, ein bisschen zur Völkerverständigung Radfahrer, Menschen beiderseits der Grenze zusammenzubringen. Das ist das eine Ziel. Aufmerksam machen auf die schrecklichen Erlebnisse, die es damals gegeben hat. Und das zweite Ziel, das wir verfolgen, ist, wir wollen den Seniorensport, den Leistungssport der Senioren in der Öffentlichkeit besser bekannt machen. Der wird sehr oft verschwiegen, existiert praktisch nicht. Wenn man 40 ist, dann ist man uninteressant für die Medien und wir wollen also zeigen,

0: dass man im hohen Alter auch noch Leistung bringen kann und wollen als Vorbild dienen für Leute unserer Generation, Sport zu betreiben, sich nicht fallen zu lassen, sich nicht gehen zu lassen, sondern aktiv zu bleiben.
1: Sie haben gesagt, Sie haben diese Situation mit dem Eisernen Vorhang auf eigener Haut erlebt, aber vielleicht nicht so stark wie wir von der anderen Seite.
0: Das definitiv, ja. Ich weiß also von unserem ostdeutschen Kollegen, dass der sehr traumatisiert ist. Der kann heute noch nicht darüber reden, ohne die Tränen zu unterdrücken. Wir haben das Gott sei Dank von der besseren Seite erlebt, ja.
1: Ihr seid eine Gruppe von ehemaligen Profi-Radfahrern. Ja. Wie viele Mitglieder hat diese Gruppe oder ändert sich das immer, oder?
0: Wir sind 8 Männer und eine Frau, die ist aber nicht hier. Und wir fahren mehrmals im Jahr gemeinsam zu irgendwelchen Rennen oder Events.
1: Vielleicht kann sich jetzt jeder ein bisschen kurz vorstellen.
2: Mein Name ist Peppi Pichl, komme aus Oberösterreich und habe glücklicherweise vor 3 Tagen meinen 80. Geburtstag feiern dürfen. Dafür danke ich dem Herrgott, dass ich so alt und so gesund sein darf.
1: Können Sie vielleicht kurz sagen über Ihre Sportvergangenheit?
2: Ja, meine Sportvergangenheit ist so, dass ich in meiner Jugendzeit nordische Kombination betrieben habe. Das heißt Skispringen und Langlaufen. War da im österreichischen Nachwuchsnationalkader. Ja, dann hat sich das einmal ergeben mit Familie. Das war dann ganz wichtig, einmal Haus bauen. Dann ist der Fußball gestanden, dann so die Läufe, die Bergläufe. Und irgendwann so mit 40 Jahren denke ich mir, eigentlich der gesündeste und der gute Sport ist Radfahren. Und so bin ich zum Radfahren gekommen und ich glaube, ich habe die richtige Entscheidung getroffen. Und es ist mir dann gelungen, doch im Seniorenalter 3 Senioren-Master-Weltmeistertitel zu erfahren.
1: Da haben wir einen Radfahrer.
3: Mein Name ist Ferdinand Fuchs, ich komme aus Tirol, ganz genau aus Kitzbühel. Ich bin der jüngste Teilnehmer in dieser Gruppe. Ich werde nächstes Jahr im April 70 und ja, es ist schön, mit dieser Truppe hier mitzufahren.
1: Sie haben euch mitgenommen, obwohl du noch nicht 70 bist.
3: Ja, der Alfred Lechnitz, ein guter Freund von mir, da ich auch meine zweite Heimat in Nähe von Wien ist, bin ich mit Alfred viel unterwegs und er hat mich gefragt, ob ich mitfahre, ob ich mit dabei sein will. Da habe ich gesagt, selbstverständlich.
4: Ferdinand Fuchs ist zwar nur knapp 70, aber die anderen eisernen Veteranen, wie sie sich im Zusammenhang mit der eisernen Vorhangroute selbst genannt haben, haben diese Grenze schon vor längerem überschritten, manche sogar schon die 80. Trotzdem haben sie täglich etwa 300 Kilometer mit dem Fahrrad zurückgelegt, was ich für eine unglaubliche Leistung halte. Auch in Bratislava sahen sie ganz frisch und voller Energie aus, obwohl sie schon etwa die Hälfte der langen Strecke hinter sich hatten. Unter der Radbrücke der Freiheit hat sie auch ein Vertreter der österreichischen Botschaft in Bratislava, der wissenschaftliche Mitarbeiter Simon Gruber, begrüßt.
5: Wir haben erfahren, dass es dieses Projekt gibt und wir finden das toll, dass österreichische Seniorenradfahrer entlang dem ehemaligen Eisernen Vorhang tausende Kilometer fahren. Diese Idee hat einen schönen symbolischen Aspekt, weil man sich daran erinnert, was war die Grenze und was haben wir gewonnen durch die Grenzöffnung, durch den Fall des Eisernen Vorhangs und den Beitritt all dieser Länder zur Europäischen Union. Und deswegen freuen wir uns heute hier, dieses österreichische Team begrüßen zu können.
4: Soweit Simon Gruber von der österreichischen Botschaft in Bratislava. Nun aber lassen wir auch die weiteren eisernen Radfahrer selbst über ihre Eindrücke von der Fahrt erzählen.
6: Mein Name ist Gottfried Hinterholzer, komme aus Salzburg und bin eigentlich seit Anfang der Truppe von Kategut mit dabei und habe eigentlich Australien, Spanien, Südafrika sämtliche Rennen bestritten.
1: Welche Medaillen gibt es zu Hause im Schrank oder auf dem Schrank?
6: Gibt es eigentlich sehr viele, nicht? Von Weltmeisterschaft bis Europameisterschaft und sämtliche Meistertiteln.
7: Hallo, ich bin der Alfred aus Wien und bin heute ein leidenschaftlicher Radfahrer und freue mich, dass ich da dabei sein darf.
1: Heute in Bratislava, wie gefällt dieser Teil der Strecke?
7: Also mir gefällt sehr gut. Ich bin ja oft hier. Wir sind eine Wiener Gruppe, die ja auch viel da herüberfahrt und das Lokal kennen wir ganz gut. Und das ist ja schon das eine oder andere Glas Bier haben wir da genossen und sind wieder über die Brücke rüber, mach Eck und dann nach Hause nach Wien. Also das Eckerl, das kennen wir sehr gut da.
8: Mhm. Mein Name ist Franz Jegolitsch, komme aus Niederösterreich, Maria Schutz und fahre diese Strecke mit, weil mich so interessiert hat und widme das meiner verstorbenen Frau.
7: Ja.
9: Ich bin der Uli Schober, komme auch aus Wien und bin 77 Jahre und freue mich, dabei sein zu dürfen, zu können, und hoffe, dass wir alle gesund ans Schwarze Meer kommen.
1: Ja, aber vielleicht kannst du auch noch etwas über deine Erfolge, sportlerische, erzählen.
9: Also Goldmedaillen habe ich jetzt nicht unbedingt an den Hals hängen, aber ich habe sehr, sehr viele lange Strecken gemacht. Riesig aus Amerika bin ich durchgefahren, das sind 5000 Kilometer quer, von der Westküste an die Ostküste, Trondheim, Oslo, Paris, Brest, Paris, unzählige Radmarathons für Amateure, also nicht für Profis, absolviert. Letztes Jahr bin ich gefahren von Deutschland mit dem Fahrrad und Bikepacking nach Lanzarote, über doch einige Länder, also es war Deutschland, Luxemburg, Belgien, Frankreich, Spanien, und von Cantiz mit der Fähre nach Lanzarote und ja, und einige andere Sachen, also vieles habe ich schon gemacht in meinem Leben.
1: Und diese heutige Fahrt oder diese aktuelle Fahrt entlang des Eisernen Vorhangs, wann hat das eigentlich begonnen und in welchem Land?
9: Nein, es hat in Jakobself begonnen, das ist oben in Norwegen. Wir sind also da von Österreich mit den Autos und den Fahrrädern am Auto da drauf gefahren und sind dann über sehr viele Länder, ganz kurz noch aufzählen, es war dann Norwegen, Finnland, es war Estland, Lettland, Litauen, es war Polen, es war Deutschland, Ostdeutschland, es war die Tschechei, es war Österreich und jetzt sind wir in der schönen Slowakei. Und weiter geht es dann praktisch über Ungarn, über Slowenien, über Kroatien, über Nordmazedonien. Wir streifen kurz eine Ortschaft Griechenland, dann geht es weiter dann Bulgarien ans Schwarze Meer und sage ich einmal, streifen wir auch die Türkei.
1: Jetzt seid ihr ungefähr in der Mitte vielleicht, oder?
9: Ja, genau, wir sind in der Mitte angelangt und ja, es hat sich alles schön eingespielt. Wir sind wirklich ein zusammengeschweißtes Team und nicht immer ganz leicht. Wir schlafen in Wohnmobilen, wir schlafen im Freien, wir schlafen am Campingplatz teilweise, das ist schon ein großer Luxus. Dann haben wir Dusche und können Wäsche waschen und so versucht man halt gesund ans Schwarze Meer zu kommen.
1: Zusammen sollte die Strecke so ungefähr 10.000 Kilometer haben. Wie viel macht man jeden Tag oder wie lange dauert dann die ganze Strecke?
6: Ja, wir haben so jeden Tag so an die 320 Kilometer zu absolvieren und das teilen wir uns auf, ne? Einmal diese Gruppe, einmal die andere Gruppe, und somit funktioniert das ganz gut. Und dadurch wir ja alle im Endeffekt ja gut vorbereitet und gut trainiert sind, ist das natürlich auch gut zu schaffen.
1: Mehr als 300 pro Tag?
6: Ja.
1: Ach, das würde ich sterben nach 2 Tagen.
2: Wir sind auch die ersten 2 Tage 24 Stunden durchgefahren, da es ja im Norden oben bei der Nacht auch heller ist. Das hat auch gut getan. Wir haben da so 8 Stunden gewechselt, einmal das Team 8 Stunden, das nächste Team 8 Stunden, und so sind wir 2 Nächte durchgefahren.
1: Das ist aber anstrengend, meine ich. Aber ihr habt auch einen Begleitwagen mit alles für Reparieren oder sowas, Fahrräder?
2: Wir haben ein Begleitfahrzeug, das auch permanent bei uns ist, die natürlich uns immer schützt, wenn irgendwelche Probleme kommen. Und es geht gut so, muss ich sagen.
1: Für welches Datum ist das Ziel geplant?
3: Das Ziel ist geplant, am 15. unten im Schwarzen Meer anzukommen, um am 19. September wieder in Wien zu sein.
1: Am 15. kann man sich am Meer etwas erholen nach der langen Fahrt.
3: Ja, es geht.
6: Er hat noch einen wichtigen Termin im Oktober dann. Er heiratet nämlich.
3: Ich bin gefragt worden, ich werde am 24.10. mein Ja-Wort geben. Das erste Ja-Wort.
1: Oh, dann, ich gratuliere schon vorher.
3: Danke.
1: Und die einzige Frau von der Gruppe nimmt nicht teil an dieser Fahrt, oder?
3: Nein, die ist nicht nur, wir sind nur Männer.
1: Ja, das ist
3: nicht gut, wenn eine Frau mit dabei wäre, weil dann würde zu viel Streit rauskommen.
1: Ich dachte, es ist so anstrengend für eine Frau, die so...
7: Gerade die einzige Frau, die nicht da ist, die hat auch einer der größten Erfolge in letzter Zeit errungen. Und zwar, die ist, glaube ich, bei der Europameisterschaft vor 2 Tagen Dritte geworden. Und da wollen wir recht herzlich gratulieren.
1: Also, das war für dieses Jahr eine schöne Fahrt, aber vielleicht gibt es noch Pläne für... eine nächste Fahrt mit irgendwelcher auch schönen Idee?
0: Also für heuer nicht mehr. Ich muss, wenn wir jetzt nach Hause kommen, nochmal sortieren, alles aufarbeiten und wir schreiben auch ein Buch darüber. Also da steht einige Arbeit bevor. Und wie es nächstes Jahr weitergeht, das steht noch in den Sternen.
1: Wie muss man sich zuerst erholen nach dieser Fahrt?
0: Ja.
1: Okay, drücke ich Daumen, dass ihr alle glücklich ins Ziel gelangt.
0: Ja, danke sehr. Wir schaffen das.

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1: In den vergangenen Jahrzehnten sind in der Slowakei mehr als 300.000 Hektar landwirtschaftlicher Flächen mit Sträuchern und Bäumen zugewachsen. Zwar verteilen sie sich auf zahlreiche, häufig kleine Grundstücke, zusammengenommen bilden sie jedoch ein beträchtliches Gebiet. Gerade angesichts des Klimawandels könnte eine erneute Bewirtschaftung geeigneter Flächen den Landwirten zugutekommen. Doch auch die dort entstandene Vegetation erfüllt wichtige ökologische Funktionen. Warum hunderttausende Hektar einstiger Agrarflächen heute nicht mehr bewirtschaftet werden, erklärt Josef Ridzoň von der slowakischen ornithologischen Gesellschaft SOS BirdLife Slovensko.
2: Zu den Ursachen gehörten die Veränderungen während des Sozialismus. Damals wurden kleinere Felder in großem Stil kollektiviert. Vor allem die abgelegenen Randflächen gerieten dabei aus dem Blick und wurden nicht mehr bewirtschaftet. Später, in der Transformationszeit, also von 1989 bis zum EU-Beitritt der Slowakei, wurden die Landwirte nur sehr schwach unterstützt. Daran änderte sich auch in den ersten Jahren nach dem Beitritt nur wenig. Um wirtschaftlich überleben zu können, mussten sich die Betriebe daher auf die rentabelsten Flächen konzentrieren. Für die Bewirtschaftung abgelegener und weniger ertragreicher Grundstücke fehlten ihnen die finanziellen Mittel.
1: Viele dieser Flächen befinden sich heute in Privatbesitz. Damit liegt es weitgehend an den Eigentümern, was mit ihnen geschieht. Ein beträchtlicher Teil gehört jedoch weiterhin dem Staat. Dabei handelt es sich noch immer um mehrere tausend Hektar, betont Josef Ridzoň. Eine umfassende Strategie für deren künftige Nutzung gäbe es bislang nicht. Eine erneute Bewirtschaftung dieser Flächen könnte unterschiedliche Vorteile bringen, nicht nur für die Landwirtschaft. Denn extensiv genutzte Wiesen und Weiden können auch ökologisch besonders wertvoll sein.
2: Bei diesen zugewachsenen Flächen handelte es sich häufig um Weiden oder Wiesen, die für den Naturschutz sehr wertvoll waren. Sie lagen keineswegs nur in Schutzgebieten, kamen dort aber besonders häufig vor. An diese Wiesen waren seltene Pflanzen und Tierarten gebunden, darunter etwa die bekannten Kuhschellen. Diese Pflanzen benötigen jedoch viel Licht. Sobald die Beweidung eingestellt wurde und die Wiesen über Jahrzehnte hinweg mit Gehölzen zuwuchsen, verschwanden auch diese Arten. Das betrifft allerdings nicht nur Pflanzen, sondern ebenso Tiere. Ein gutes Beispiel dafür ist der Steinrötel. Dieser farbenprächtige Vogel ähnelt der Drossel und ist heute in der Slowakei als Brutvogel ausgestorben. Ein Grund dafür ist, dass seine früheren Lebensräume im slowakischen Karst, in der kleinen Fatra und in anderen Regionen zugewachsen sind, vor allem die offenen Felshänge.
1: Bei der Wiederbewirtschaftung der zugewachsenen Flächen geht es vor allem um eine extensive Nutzung als Wiesen und Weiden und nicht darum, dort neue, intensiv bewirtschaftete Äcker anzulegen. Zusätzliche Weideflächen könnten mehr heimisches Futter liefern, gerade in den Dürrejahren. Außerdem würden sich neue Möglichkeiten für kleinere und junge Landwirtschaftsbetriebe eröffnen. Eine solche Nutzung könnte auch dazu beitragen, artenreiche Wiesen, Weiden und traditionelle Obstgärten zu erhalten. Dabei müssen keineswegs sämtliche Gehölze entfernt werden. Einzelne Bäume und Sträucher können bestehen bleiben, den Tieren Schatten spenden und zu einer vielfältigen Kulturlandschaft beitragen. Die Umwandlung der zugewachsenen Flächen in Weideland ist allerdings aufwendig und mit erheblichen Kosten verbunden. Die Bäume sind oft schon so groß, dass sie sich nur mit viel Aufwand entfernen lassen. Ihr Holz lässt sich jedoch kaum verkaufen. Deshalb braucht es staatliche Unterstützung, sagt Josef Ridzoň. Gezielte Förderprogramme könnten solch eine Wiederherstellung für Landwirte wirtschaftlich attraktiver machen.
2: Derzeit wird beispielsweise an einem nationalen Plan zur Wiederherstellung der Natur gearbeitet. Ich habe den Eindruck, dass die staatlichen Behörden das Problem durchaus wahrnehmen. Deshalb hoffe ich, dass wir hier bald einen Schritt weiterkommen.
1: Manche zugewachsene Flächen könnten jedoch in ihrem heutigen Zustand erhalten bleiben. Denn auch sie erfüllen wichtige Aufgaben im Ökosystem. Sie können den Boden schützen, den Bestäubern Lebensraum bieten und den Wasserhaushalt positiv beeinflussen. Aus Sicht des Naturschutzes können vor allem kleinere Brachen die Landschaft bereichern. Wo dagegen artenreiche Wiesen und Weiden großflächig zuwachsen, verlieren viele Pflanzen und Tiere der offenen Landschaft ihren Lebensraum. Besonders problematisch könne der zunehmende Baumbewuchs auf bestimmten Karstflächen sein, betont Josef Ridzoň.
2: Das ist ein gewisses Paradox. Normalerweise freuen wir uns, wenn in der Landschaft mehr Bäume wachsen. Schließlich binden sie Kohlenstoff. Karstgebiete sind allerdings ein Sonderfall. Dort muss genügend Wasser in die Hohlräume des Kalkgesteins versickern können. Wenn die Oberfläche dicht mit Sträuchern und Bäumen zuwächst, verdunstet mehr Wasser über die Vegetation. Dadurch gelangt weniger ins Grundwasser. Besonders deutlich wird das in den Trockenperioden, wenn die Quellen ohnehin weniger Wasser führen. Für die Slowakei ist das besonders wichtig, denn bis zu 54% unseres Wassers stammen gerade aus den Karstgebieten. Der Staat sollte sich deshalb vor allem auf zwei Bereiche konzentrieren: auf wertvolle Lebensräume mit seltenen Pflanzen und Tierarten und auf die Karstgebiete. Schon während des Sozialismus wurden hier einige Fehlentscheidungen getroffen. So hat man beispielsweise Karstflächen gezielt aufgeforstet. Damals wusste man allerdings noch wenig über die negativen Folgen, denn entsprechende wissenschaftliche Untersuchungen sind erst vergleichsweise jung. Heute wissen wir mehr darüber. Wenn wir wertvolle Lebensräume und unsere Wasserressourcen schützen wollen, müssen wir diese Erkenntnisse berücksichtigen.
1: Die zugewachsenen Agrarflächen machen Schätzungen zufolge knapp 13% der landwirtschaftlichen Fläche der Slowakei aus. Dass ihre behutsame Wiederherstellung gelingen kann, zeigen bereits praktische Erfahrungen. Der Naturschutzverein Bros hat nach eigenen Angaben gemeinsam mit örtlichen Landwirten landesweit rund 2500 Hektar wieder nutzbar gemacht. Mit dem Entfernen von Gehölzen allein ist es allerdings nicht getan. Manche früher geräumten Flächen wuchsen innerhalb weniger Jahre wieder zu, weil die anschließende Pflege fehlte. Deshalb muss vor jedem Eingriff geklärt werden, welche Lebensräume geschützt sowie welche Bäume und Sträucher erhalten bleiben sollen. Ebenso die Frage, wer die Fläche künftig bewirtschaftet. Erst wenn auch die langfristige Pflege gesichert ist, kann aus der einmaligen Wiederherstellung ein dauerhafter Gewinn für Landwirtschaft und Natur werden.
3: Nun, liebe Hörerinnen und Hörer, damit sind wir wieder am Ende der heutigen Sendung angelangt. Aus dem Studio in Bratislava verabschieden sich vom Mischpult der Tonmeister Arud Abdulgani und vom Mikrofon die Gestalterin und Moderatorin der Sendung Sofia Miklovic. Wir danken Ihnen für die Aufmerksamkeit und wünschen noch einen schönen Ausklang der Woche. Do poczucia, auf Wiederhören.
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1: Hallo, liebe Hörerinnen und Hörer. Herzlich willkommen bei der deutschsprachigen Sendung von Radio Slowakei International. Im Studio der Radiopyramide in Bratislava begrüßen Sie Arud Abdulgani am Mischpult und Sofia Miklovic am Mikrofon. Wir wünschen Ihnen eine angenehme halbe Stunde bei den interessanten Beiträgen der vergangenen Tage. Jana Harbekova präsentiert das Projekt der österreichischen Seniorenradfahrer, die in 4 Wochen 19 Länder entlang des ehemaligen Eisernen Vorhangs durchquert haben. Juraj Pavlovic geht der Frage nach, warum Hunderttausende Hektar einstiger Agrarflächen heute nicht mehr bewirtschaftet werden. Wir wünschen Ihnen angenehmes Zuhören und gute Unterhaltung.
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2: Ein schlichtes weißes Tor aus 3 Steinquadern, auf denen Nachbildungen von Schusslöchern zu sehen sind und in dessen Innerem sich ein verbogenes Stahlgitter befindet, das an ein Kreuz erinnert. Das ist das sogenannte Tor der Freiheit, ein Werk des slowakischen Bildhauers Peter Mesaros. Es steht am Zusammenfluss von March und Donau und erinnert gemeinsam mit einem riesigen Herzen aus Stacheldraht sowie Überresten des ursprünglichen Stacheldrahtzauns an der Radbrücke der Freiheit im Bratislavaer Stadtteil Devinska Nová Ves an die Zeit des Kalten Krieges und des Eisernen Vorhangs, der hier einst die sozialistische Tschechoslowakei streng vom demokratischen Österreich trennte. Genau an diesem Ort ist vor einigen Tagen eine Gruppe österreichischer Radfahrer eingetroffen, die auf einer 10.000 Kilometer langen Reise entlang des ehemaligen Eisernen Vorhangs unterwegs waren. Die über 70-jährigen Radenthusiasten haben sich vorgenommen, innerhalb von 4 Wochen 19 Länder zu durchqueren und dabei der ehemaligen Grenze zu folgen, die Europa einst teilte. Mehr über die Strecke, übers Radfahren im höheren Alter sowie über die Freude an der Bewegung und daran, gemeinsame Ideen mit Freunden zu teilen, erzählen die Teilnehmer der Fahrt selbst, die ich direkt unter der Radbrücke der Freiheit getroffen habe. Was das Ziel dieses ehrgeizigen Projekts ist, verrät zunächst der Leiter der Gruppe, Herbert Lackner.
3: Wir sind seit vielen Jahren ein Team, machen jedes Jahr irgendein exklusives Projekt. Wir sind 2 Mal das Race Across America gefahren. Wir haben bei Weltmeisterschaften teilgenommen und wir lassen uns jedes Jahr etwas Neues einfallen. Und dieses Jahr war es eben der Eieronkörten-Trail, wobei wir mehrere Ziele verfolgen. Erstens der Geschichte, wir sind ja Zeitzeugen dieser Zeit. Wir haben zu beiden Seiten des Eisernen Vorhangs gelebt. Es ist auch ein Ostdeutscher dabei, der aber jetzt aus beruflichen Gründen nicht mehr dabei ist. Und haben das also hautnah erlebt. Und wir wollen also dazu beitragen, ein bisschen zur Völkerverständigung, Radfahrermenschen beiderseits der Grenze zusammenzubringen. Das ist das eine Ziel. Aufmerksam machen auf die schrecklichen Erlebnisse, die es damals gegeben hat. Und das zweite Ziel, das wir verfolgen, ist, wir wollen den Seniorensport, den Leistungssport der Senioren in der Öffentlichkeit besser bekannt machen. Der wird sehr oft verschwiegen, existiert praktisch nicht. Wenn man 40 ist, dann ist man uninteressant für die Medien. Und wir wollen also zeigen, dass man im hohen Alter auch noch Leistung bringen kann und wollen als Vorbild dienen für Leute unserer Generation, Sport zu betreiben, sich nicht fallen zu lassen, sich nicht gehen zu lassen, sondern aktiv zu bleiben.
4: Sie haben gesagt, Sie haben diese Situation mit dem Eisernen Vorhang auf eigener Haut erlebt, aber vielleicht nicht so stark wie wir von der anderen Seite.
3: Das definitiv, ja. Ich weiß also von unserem ostdeutschen Kollegen, dass der sehr traumatisiert ist. Der kann heute noch nicht darüber reden, ohne die Tränen zu unterdrücken. Wir haben das Gott sei Dank von der besseren Seite erlebt, ja.
4: Ihr seid eine Gruppe von ehemaligen Profi-Radfahrern. Ja. Wie viele Mitglieder hat diese Gruppe oder ändert sich das immer, oder?
3: Wir sind 8 Männer und eine Frau, die ist aber nicht hier. Und wir fahren mehrmals im Jahr gemeinsam zu irgendwelchen Rennen oder Events.
4: Vielleicht kann sich jetzt jeder ein bisschen kurz vorstellen.
5: Mein Name ist Peppi Pichl, komme aus Oberösterreich und habe glücklicherweise vor 3 Tagen meinen 80. Geburtstag feiern dürfen. Dafür danke ich dem Herrgott, dass ich so alt und so gesund sein darf.
4: Können Sie vielleicht kurz sagen über Ihre Sportvergangenheit?
5: Ja, meine Sportvergangenheit ist so, dass ich in meiner Jugendzeit nordische Kombination betrieben habe. Das heißt Skispringen und Langlaufen, war da im österreichischen Nachwuchsnationalkader. Ja, dann hat sich das einmal ergeben mit Familie. Das war dann ganz wichtig, einmal Haus bauen. Dann ist der Fußball gestanden, dann so die Läufe, die Bergläufe. Und irgendwann so mit 40 Jahren denke ich mir, eigentlich der gesündeste und der gute Sport ist Radfahren. Und so bin ich zum Radfahren gekommen und ich glaube, über richtige Entscheidung getroffen. Und es ist mir dann gelungen, doch im Seniorenalter 3 Senioren-Master-Weltmeistertitel zu erfahren.
4: Da haben wir einen Radfahrer.
6: Mein Name ist Ferdinand Fuchs, ich komme aus Tirol, ganz genau aus Kitzbühel. Ich bin der jüngste Teilnehmer in dieser Gruppe. Ich werde nächstes Jahr im April 70 und ja, es ist schön, mit dieser Truppe hier mitzufahren.
4: Die haben euch mitgenommen, obwohl du noch nicht 70 bist.
6: Ja, der Alfred Lechnitz, ein guter Freund von mir, da ich auch meine zweite Heimat in Nähe von Wien ist, bin ich mit Alfred viel unterwegs und er hat mich gefragt, ob ich mitfahre, ob ich mit dabei sein will. Da habe ich gesagt, selbstverständlich.
2: Ferdinand Fuchs ist zwar nur knapp 70, aber die anderen eisernen Veteranen, wie sie sich im Zusammenhang mit der eisernen Vorhangroute selbst genannt haben, haben diese Grenze schon vor längerem überschritten, manche sogar schon die 80. Trotzdem haben sie täglich etwa 300 Kilometer mit dem Fahrrad zurückgelegt, was ich für eine unglaubliche Leistung halte. Auch in Bratislava sahen sie ganz frisch und voller Energie aus, obwohl sie schon etwa die Hälfte der langen Strecke hinter sich hatten. Unter der Radbrücke der Freiheit hat sie auch ein Vertreter der österreichischen Botschaft in Bratislava, der wissenschaftliche Mitarbeiter Simon Gruber, begrüßt.
7: Wir haben erfahren, dass es dieses Projekt gibt und wir finden das toll, dass österreichische Seniorenradfahrer entlang dem ehemaligen eisernen Vorhang tausende Kilometer fahren. Diese Idee hat einen schönen symbolischen Aspekt, weil man sich daran erinnert, was war die Grenze und was haben wir gewonnen durch die Grenzöffnung, durch den Fall des eisernen Vorhangs und den Beitritt all dieser Länder zur Europäischen Union. Und deswegen freuen wir uns heute hier, dieses österreichische Team begrüßen zu können.
2: Soweit Simon Grube von der österreichischen Botschaft in Bratislava. Nun aber lassen wir auch die weiteren eisernen Radfahrer selbst über ihre Eindrücke von der Fahrt erzählen.
8: Mein Name ist Gottfried Hinterholzer, komme aus Salzburg und bin eigentlich seit Anfang der Truppe von Kategut mit dabei und habe eigentlich Australien, Spanien, Südafrika, sämtliche Rennen bestritten.
4: Welche Medaillen gibt es zu Hause im Schrank oder auf dem Schrank?
8: Gibt es eigentlich sehr viele, nicht? Von Weltmeisterschaft bis Europameisterschaft und sämtliche Meistertitel.
9: Hallo, ich bin der Alfred aus Wien und bin heute ein leidenschaftlicher Radfahrer und freue mich, dass ich da dabei sein darf.
4: Heute in Bratislava. Wie gefällt dieser Teil der Strecke?
9: Also mir gefällt es sehr gut. Ich bin ja oft hier. Wir sind eine Wiener Gruppe, die ja auch viel da herüberfahrt und das Lokal kennen wir ganz gut. Und das ist ja schon das eine oder andere Glas Bier haben wir da genossen und sind wieder über die Brücke rüber, mach Eck und dann nach Hause nach Wien. Also das Eckerl, das kennen wir sehr gut da.
10: Mhm. Mein Name ist Franz Jegolic, komme aus Niederösterreich, Maria Schutz und fahre diese Strecke mit, weil mich so interessiert hat und widme das meiner verstorbenen Frau.
11: Ja. Ich bin der Uli Schober, komme auch aus Wien und bin 77 Jahre und freue mich, dabei sein zu dürfen, zu können und hoffe, dass wir alle gesund ans Schwarze Meer kommen.
4: Ja, aber vielleicht kannst du auch noch etwas über deine Erfolge sportlerische erzählen.
11: Also Goldmedaillen habe ich jetzt nicht unbedingt an den Hals hängen, aber ich habe sehr, sehr viele lange Strecken gemacht. Race Across America bin ich durchgefahren, das sind 5000 Kilometer quer von der Westküste an die Ostküste, Trondheim, Oslo, Paris, Brest, Paris, unzählige Radmarathons für Amateure, also nicht für Profis, absolviert. Letztes Jahr bin ich gefahren von Deutschland mit dem Fahrrad und Bikepacking nach Lanzarote, über doch einige Länder, also es war Deutschland, Luxemburg, Belgien, Frankreich, Spanien und von Cantiz mit der Fähre nach Lanzarote und einige andere Sachen. Also vieles habe ich schon gemacht in meinem Leben.
4: Und diese heutige Fahrt oder diese aktuelle Fahrt entlang des Eisernen Vorhangs, wann hat das eigentlich begonnen und in welchem Land?
11: Na, es hat in Jakobshelf begonnen, das ist oben in Norwegen. Wir sind also da von Österreich mit den Autos und den Fahrrädern am Auto da drauf gefahren und sind dann über sehr viele Länder, ganz kurz noch aufzählen, es war dann Norwegen, Finnland, es war Estland, Lettland, Litauen, es war Polen, es war Deutschland, Ostdeutschland, es war die Tschechei, es war Österreich und jetzt sind wir in der schönen Slowakei. Und weiter geht es dann praktisch über Ungarn, über Slowenien, über Kroatien, über Nordmazedonien. Wir streifen kurz eine Ortschaft Griechenland, dann geht es weiter dann Bulgarien, ans Schwarze Meer und da, sage ich es einmal, streifen wir auch die Türkei.
4: Jetzt seid ihr ungefähr in der Mitte vielleicht, oder?
11: Ja, genau, wir sind in der Mitte angelangt und ja, es hat sich alles schön eingespielt. Wir sind wirklich ein zusammengeschweißtes Team und nicht immer ganz leicht. Wir schlafen in Wohnmobilen, wir schlafen im Freien, wir schlafen am Campingplatz teilweise, das ist ein großer Luxus. Dann haben wir Dusche und gehen Wäsche waschen und so versuchen wir halt gesund ans Schwarze Meer zu kommen.
4: Zusammen sollte die Strecke so ungefähr 10.000 Kilometer haben. Wie viel macht man jeden Tag oder wie lange dauert dann die ganze Strecke?
8: Ja, wir haben so jeden Tag so an die 320 Kilometer zu absolvieren und das teilen wir uns auf, ne? Einmal diese Gruppe, einmal die andere Gruppe und somit funktioniert das ganz gut. Und dadurch wir ja alle im Endeffekt ja gut vorbereitet und gut trainiert sind, ist das natürlich auch gut zu schaffen.
4: Mehr als 300 pro Tag?
8: Ja.
4: Ach, das würde ich sterben nach 2 Tagen.
5: Wir sind auch die ersten 2 Tage 24 Stunden durchgefahren, da es ja am Norden oben bei der Nacht auch heller ist. Das hat auch gut getan. Wir haben da so 8 Stunden gewechselt, einmal das Team 8 Stunden, das nächste Team 8 Stunden und so sind wir 2 Nächte durchgefahren.
4: Das ist aber anstrengend, meine ich. Aber ihr habt auch einen Begleitwagen mit alles für Reparieren oder sowas, Fahrräder?
5: Wir haben ein Begleitfahrzeug, das auch permanent bei uns ist, die natürlich uns immer schützt, wenn irgendwelche Probleme kommen und es geht gut so, muss ich sagen.
4: Für welches Datum ist das Ziel geplant?
6: Das Ziel ist geplant, am 15. unten im Schwarzen Meer anzukommen, um am 19. September wieder in Wien zu sein.
4: Am 15. kann man sich am Meer etwas erholen nach der langen Fahrt.
6: Ja, es geht.
8: Er hat noch einen wichtigen Termin im Oktober dann. Er heiratet nämlich.
6: Ich bin gefragt worden, ich werde am 24.10. mein Jawort geben. Das erste Jawort.
4: Oh, dann, ich gratuliere schon vorher.
6: Danke.
4: Und die einzige Frau von der Gruppe nimmt nicht teil an dieser Fahrt, oder?
6: Nein, die ist nicht nur, wir sind nur Männer.
4: Ja, das ist
6: nicht so gut, wenn eine Frau mit dabei wäre, weil dann würde zu viel Streit rauskommen.
4: Ich dachte, es ist so anstrengend für eine Frau, die so...
9: Gerade die einzige Frau, die nicht da ist, die hat auch einer der größten Erfolge in letzter Zeit errungen. Und zwar, die ist, glaube ich, bei der Europameisterschaft vor 2 Tagen Dritte geworden. Und da wollen wir recht herzlich gratulieren.
4: Also, das war für dieses Jahr eine schöne Fahrt, aber vielleicht gibt es noch Pläne für eine nächste Fahrt mit irgendwelcher auch schönen Idee.
3: Also für heuer nicht mehr. Ich muss, wenn wir jetzt nach Hause kommen, einmal sortieren, alles aufarbeiten und wir schreiben auch ein Buch darüber. Also da steht einige Arbeit bevor. Und wie es nächstes Jahr weitergeht, das steht noch in den Sternen.
4: Okay, muss man sich zuerst erholen nach dieser Fahrt.
3: Ja.
4: Okay, ich drücke ich Daumen, dass ihr alle glücklich ins Ziel gelangt.
3: Ja, danke sehr. Wir schaffen das.

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1: In den vergangenen Jahrzehnten sind in der Slowakei mehr als 300.000 Hektar landwirtschaftlicher Flächen mit Sträuchern und Bäumen zugewachsen. Zwar verteilen sie sich auf zahlreiche, häufig kleine Grundstücke, zusammengenommen bilden sie jedoch ein beträchtliches Gebiet. Gerade angesichts des Klimawandels könnte eine erneute Bewirtschaftung geeigneter Flächen den Landwirten zugutekommen. Doch auch die dort entstandene Vegetation erfüllt wichtige ökologische Funktionen. Warum hunderttausende Hektar einstiger Agrarflächen heute nicht mehr bewirtschaftet werden, erklärt Josef Ridzoň von der slowakischen ornithologischen Gesellschaft SOS BirdLife Slovensko.
2: Zu den Ursachen gehörten die Veränderungen während des Sozialismus. Damals wurden kleinere Felder in großem Stil kollektiviert. Vor allem die abgelegenen Randflächen gerieten dabei aus dem Blick und wurden nicht mehr bewirtschaftet. Später, in der Transformationszeit, also von 1989 bis zum EU-Beitritt der Slowakei, wurden die Landwirte nur sehr schwach unterstützt. Daran änderte sich auch in den ersten Jahren nach dem Beitritt nur wenig. Um wirtschaftlich überleben zu können, mussten sich die Betriebe daher auf die rentabelsten Flächen konzentrieren. Für die Bewirtschaftung abgelegener und weniger ertragreicher Grundstücke fehlten ihnen die finanziellen Mittel.
1: Viele dieser Flächen befinden sich heute in Privatbesitz. Damit liegt es weitgehend an den Eigentümern, was mit ihnen geschieht. Ein beträchtlicher Teil gehört jedoch weiterhin dem Staat. Dabei handelt es sich noch immer um mehrere tausend Hektar, betont Josef Ridzoň. Eine umfassende Strategie für deren künftige Nutzung gäbe es bislang nicht. Eine erneute Bewirtschaftung dieser Flächen könnte unterschiedliche Vorteile bringen, nicht nur für die Landwirtschaft. Denn extensiv genutzte Wiesen und Weiden können auch ökologisch besonders wertvoll sein.
2: Bei diesen zugewachsenen Flächen handelte es sich häufig um Weiden oder Wiesen, die für den Naturschutz sehr wertvoll waren. Sie lagen keineswegs nur in Schutzgebieten, kamen dort aber besonders häufig vor. An diese Wiesen waren seltene Pflanzen und Tierarten gebunden, darunter etwa die bekannten Kuhschellen. Diese Pflanzen benötigen jedoch viel Licht. Sobald die Beweidung eingestellt wurde und die Wiesen über Jahrzehnte hinweg mit Gehölzen zuwuchsen, verschwanden auch diese Arten. Das betrifft allerdings nicht nur Pflanzen, sondern ebenso Tiere. Ein gutes Beispiel dafür ist der Steinrötel. Dieser farbenprächtige Vogel ähnelt der Drossel und ist heute in der Slowakei als Brutvogel ausgestorben. Ein Grund dafür ist, dass seine früheren Lebensräume im slowakischen Karst, in der kleinen Fatra und in anderen Regionen zugewachsen sind, vor allem die offenen Felshänge.
1: Bei der Wiederbewirtschaftung der zugewachsenen Flächen geht es vor allem um eine extensive Nutzung als Wiesen und Weiden und nicht darum, dort neue, intensiv bewirtschaftete Äcker anzulegen. Zusätzliche Weideflächen könnten mehr heimisches Futter liefern, gerade in den Dürrejahren. Außerdem würden sich neue Möglichkeiten für kleinere und junge Landwirtschaftsbetriebe eröffnen. Eine solche Nutzung könnte auch dazu beitragen, artenreiche Wiesen, Weiden und traditionelle Obstgärten zu erhalten. Dabei müssen keineswegs sämtliche Gehölze entfernt werden. Einzelne Bäume und Sträucher können bestehen bleiben, den Tieren Schatten spenden und zu einer vielfältigen Kulturlandschaft beitragen. Die Umwandlung der zugewachsenen Flächen in Weideland ist allerdings aufwendig und mit erheblichen Kosten verbunden. Die Bäume sind oft schon so groß, dass sie sich nur mit viel Aufwand entfernen lassen. Ihr Holz lässt sich jedoch kaum verkaufen. Deshalb braucht es staatliche Unterstützung, sagt Josef Ridzoň. Gezielte Förderprogramme könnten solch eine Wiederherstellung für Landwirte wirtschaftlich attraktiver machen.
2: Derzeit wird beispielsweise an einem nationalen Plan zur Wiederherstellung der Natur gearbeitet. Ich habe den Eindruck, dass die staatlichen Behörden das Problem durchaus wahrnehmen. Deshalb hoffe ich, dass wir hier bald einen Schritt weiterkommen.
1: Manche zugewachsene Flächen könnten jedoch in ihrem heutigen Zustand erhalten bleiben. Denn auch sie erfüllen wichtige Aufgaben im Ökosystem. Sie können den Boden schützen, den Bestäubern Lebensraum bieten und den Wasserhaushalt positiv beeinflussen. Aus Sicht des Naturschutzes können vor allem kleinere Brachen die Landschaft bereichern. Wo dagegen artenreiche Wiesen und Weiden großflächig zuwachsen, verlieren viele Pflanzen und Tiere der offenen Landschaft ihren Lebensraum. Besonders problematisch könne der zunehmende Baumbewuchs auf bestimmten Karstflächen sein, betont Josef Ridzoň.
2: Das ist ein gewisses Paradox. Normalerweise freuen wir uns, wenn in der Landschaft mehr Bäume wachsen. Schließlich binden sie Kohlenstoff. Karstgebiete sind allerdings ein Sonderfall. Dort muss genügend Wasser in die Hohlräume des Kalkgesteins versickern können. Wenn die Oberfläche dicht mit Sträuchern und Bäumen zuwächst, verdunstet mehr Wasser über die Vegetation. Dadurch gelangt weniger ins Grundwasser. Besonders deutlich wird das in den Trockenperioden, wenn die Quellen ohnehin weniger Wasser führen. Für die Slowakei ist das besonders wichtig, denn bis zu 54% unseres Wassers stammen gerade aus den Karstgebieten. Der Staat sollte sich deshalb vor allem auf zwei Bereiche konzentrieren: auf wertvolle Lebensräume mit seltenen Pflanzen und Tierarten und auf die Karstgebiete. Schon während des Sozialismus wurden hier einige Fehlentscheidungen getroffen. So hat man beispielsweise Karstflächen gezielt aufgeforstet. Damals wusste man allerdings noch wenig über die negativen Folgen, denn entsprechende wissenschaftliche Untersuchungen sind erst vergleichsweise jung. Heute wissen wir mehr darüber. Wenn wir wertvolle Lebensräume und unsere Wasserressourcen schützen wollen, müssen wir diese Erkenntnisse berücksichtigen.
1: Die zugewachsenen Agrarflächen machen Schätzungen zufolge knapp 13% der landwirtschaftlichen Fläche der Slowakei aus. Dass ihre behutsame Wiederherstellung gelingen kann, zeigen bereits praktische Erfahrungen. Der Naturschutzverein Bros hat nach eigenen Angaben gemeinsam mit örtlichen Landwirten landesweit rund 2500 Hektar wieder nutzbar gemacht. Mit dem Entfernen von Gehölzen allein ist es allerdings nicht getan. Manche früher geräumten Flächen wuchsen innerhalb weniger Jahre wieder zu, weil die anschließende Pflege fehlte. Deshalb muss vor jedem Eingriff geklärt werden, welche Lebensräume geschützt sowie welche Bäume und Sträucher erhalten bleiben sollen. Ebenso die Frage, wer die Fläche künftig bewirtschaftet. Erst wenn auch die langfristige Pflege gesichert ist, kann aus der einmaligen Wiederherstellung ein dauerhafter Gewinn für Landwirtschaft und Natur werden.
3: Nun, liebe Hörerinnen und Hörer, damit sind wir wieder am Ende der heutigen Sendung angelangt. Aus dem Studio in Bratislava verabschieden sich vom Mischpult der Tonmeister Arud Abdulgani und vom Mikrofon die Gestalterin und Moderatorin der Sendung Sofia Miklovic. Wir danken Ihnen für die Aufmerksamkeit und wünschen noch einen schönen Ausklang der Woche. Do poczucia, auf Wiederhören.
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1: Hallo, liebe Hörerinnen und Hörer, herzlich willkommen bei der deutschsprachigen Sendung von Radio Slowakei International. Im Studio der Radiopyramide in Bratislava begrüßen Sie Arud Abdulgani am Mischpult und Sofia Miklovic am Mikrofon. Wir wünschen Ihnen eine angenehme halbe Stunde bei den interessanten Beiträgen der vergangenen Tage. Jana Harbekova präsentiert das Projekt der österreichischen Seniorenradfahrer, die in 4 Wochen 19 Länder entlang des ehemaligen Eisernen Vorhangs durchquert haben. Juraj Pavlovic geht der Frage nach, warum hunderttausende Hektar einstiger Agrarflächen heute nicht mehr bewirtschaftet werden. Wir wünschen Ihnen angenehmes Zuhören und gute Unterhaltung.
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2: Ein schlichtes weißes Tor aus 3 Steinquadern, auf denen Nachbildungen von Schusslöchern zu sehen sind und in dessen Innerem sich ein verbogenes Stahlgitter befindet, das an ein Kreuz erinnert. Das ist das sogenannte Tor der Freiheit, ein Werk des slowakischen Bildhauers Peter Mesaros. Es steht am Zusammenfluss von March und Donau und erinnert gemeinsam mit einem riesigen Herzen aus Stacheldraht sowie Überresten des ursprünglichen Stacheldrahtzauns an der Radbrücke der Freiheit im Bratislavaer Stadtteil Devinská Nová Ves an die Zeit des Kalten Krieges und des Eisernen Vorhangs, der hier einst die sozialistische Tschechoslowakei streng vom demokratischen Österreich trennte. Genau an diesem Ort ist vor einigen Tagen eine Gruppe österreichischer Radfahrer eingetroffen, die auf einer 10.000 Kilometer langen Reise entlang des ehemaligen Eisernen Vorhangs unterwegs waren. Die über 70-jährigen Radenthusiasten haben sich vorgenommen, innerhalb von 4 Wochen 19 Länder zu durchqueren und dabei der ehemaligen Grenze zu folgen, die Europa einst teilte. Mehr über die Strecke, übers Radfahren im höheren Alter sowie über die Freude an der Bewegung und daran, gemeinsame Ideen mit Freunden zu teilen, erzählen die Teilnehmer der Fahrt selbst, die ich direkt unter der Radbrücke der Freiheit getroffen habe. Was das Ziel dieses ehrgeizigen Projekts ist, verrät zunächst der Leiter der Gruppe, Herbert Lackner.
3: Wir sind seit vielen Jahren ein Team, machen jedes Jahr irgendein exklusives Projekt. Wir sind 2 Mal das Race Across America gefahren. Wir haben bei Weltmeisterschaften teilgenommen und wir lassen uns jedes Jahr etwas Neues einfallen. Und dieses Jahr war es eben der Eieronkörten-Trail, wobei wir mehrere Ziele verfolgen. Erstens der Geschichte, wir sind ja Zeitzeugen dieser Zeit. Wir haben zu beiden Seiten des Eisernen Vorhangs gelebt. Es ist auch ein Ostdeutscher dabei, der aber jetzt aus beruflichen Gründen nicht mehr dabei ist. Und haben das also hautnah erlebt. Und wir wollen also dazu beitragen, ein bisschen zur Völkerverständigung Radfahrer, Menschen beiderseits der Grenze zusammenzubringen. Das ist das eine Ziel. Aufmerksam machen auf die schrecklichen Erlebnisse, die es damals gegeben hat. Und das zweite Ziel, das wir verfolgen, ist, wir wollen den Seniorensport, den Leistungssport der Senioren in der Öffentlichkeit besser bekannt machen. Der wird sehr oft verschwiegen, existiert praktisch nicht, wenn man 40 ist, dann ist man uninteressant für die Medien und wir wollen also zeigen, dass man im hohen Alter auch noch Leistung bringen kann und wollen als Vorbild dienen für Leute unserer Generation, Sport zu betreiben, sich nicht fallen zu lassen, sich nicht gehen zu lassen, sondern aktiv zu bleiben.
4: Sie haben gesagt, Sie haben diese Situation mit dem Eisernen Vorhang auf eigene Haut erlebt, aber vielleicht nicht so stark wie wir von der anderen Seite.
3: Das definitiv, ja. Ich weiß also von unserem ostdeutschen Kollegen, dass der sehr traumatisiert ist. Der kann heute noch nicht darüber reden, ohne die Tränen zu unterdrücken. Wir haben das Gott sei Dank von der besseren Seite erlebt. Ja.
4: Ihr seid eine Gruppe von ehemaligen Profi-Radfahrern. Ja. Wie viele Mitglieder hat diese Gruppe oder ändert sich das immer? Oder?
3: Wir sind 8 Männer und eine Frau, die ist aber nicht hier. Und wir fahren mehrmals im Jahr gemeinsam zu irgendwelchen Rennen oder Events.
4: Vielleicht kann sich jetzt jeder ein bisschen kurz vorstellen.
5: Mein Name ist Peppi Pichl, komme aus Oberösterreich, und habe glücklicherweise vor 3 Tagen meinen 80. Geburtstag feiern dürfen. Dafür danke ich dem Herrgott, dass ich so alt und so gesund sein darf.
4: Können Sie vielleicht kurz sagen über Ihre Sportvergangenheit?
5: Ja, meine Sportvergangenheit ist so, dass ich in meiner Jugendzeit nordische Kombination betrieben habe. Das heißt Skispringen und Langlaufen, war da im österreichischen Nachwuchsnationalkader. Ja, dann hat sich das einmal ergeben mit Familie. Das war dann ganz wichtig, einmal Haus bauen. Dann ist der Fußball gestanden, dann so die Läufe, die Bergläufe. Und irgendwann so mit 40 Jahren denke ich mir, eigentlich der gesündeste und der gute Sport ist Radfahren. Und so bin ich zum Radfahren gekommen und ich glaube, ich habe die richtige Entscheidung getroffen. Und es ist mir dann gelungen, doch im Seniorenalter 3 Senioren-Master-Weltmeistertitel zu erfahren.
4: Da haben wir einen Radfahrer.
6: Mein Name ist Ferdinand Fuchs, ich komme aus Tirol, ganz genau aus Kitzbühel. Ich bin der jüngste Teilnehmer in dieser Gruppe. Ich werde nächstes Jahr im April 70 und ja, es ist schön, mit dieser Truppe hier mitzufahren.
4: Sie haben euch mitgenommen, obwohl du noch nicht 70 bist.
6: Ja, der Alfred Lechnitz, ein guter Freund von mir, da ich auch meine zweite Heimat in der Nähe von Wien ist, bin ich mit Alfred viel unterwegs und er hat mich gefragt, ob ich mitfahre, ob ich mit dabei sein will. Da habe ich gesagt, selbstverständlich.
2: Ferdinand Fuchs ist zwar nur knapp 70, aber die anderen eisernen Veteranen, wie sie sich im Zusammenhang mit der eisernen Vorhangroute selbst genannt haben, haben diese Grenze schon vor längerem überschritten, manche sogar schon die 80. Trotzdem haben sie täglich etwa 300 Kilometer mit dem Fahrrad zurückgelegt, was ich für eine unglaubliche Leistung halte. Auch in Bratislava sahen sie ganz frisch und voller Energie aus, obwohl sie schon etwa die Hälfte der langen Strecke hinter sich hatten. Unter der Radbrücke der Freiheit hat sie auch ein Vertreter der österreichischen Botschaft in Bratislava, der wissenschaftliche Mitarbeiter Simon Gruber, begrüßt.
7: Wir haben erfahren, dass es dieses Projekt gibt und wir finden das toll, dass österreichische Seniorenradfahrer entlang dem ehemaligen eisernen Vorhang tausende Kilometer fahren. Diese Idee hat einen schönen symbolischen Aspekt, weil man sich daran erinnert, was war die Grenze und was haben wir gewonnen durch die Grenzöffnung, durch den Fall des eisernen Vorhangs und den Beitritt all dieser Länder zur Europäischen Union. Und deswegen freuen wir uns heute hier, dieses österreichische Team begrüßen zu können.
2: Soweit Simon Grube von der österreichischen Botschaft in Bratislava. Nun aber lassen wir auch die weiteren eisernen Radfahrer selbst über ihre Eindrücke von der Fahrt erzählen.
8: Mein Name ist Gottfried Hinterholzer, komme aus Salzburg und bin eigentlich seit Anfang der Truppe von Kategut mit dabei und habe eigentlich Australien, Spanien, Südafrika, sämtliche Rennen bestritten.
4: Welche Medaillen gibt es zu Hause im Schrank oder auf dem Schrank?
8: Gibt es eigentlich sehr viele, nicht? Von Weltmeisterschaft bis Europameisterschaft und sämtliche Meistertiteln.
9: Hallo, ich bin der Alfred aus Wien und bin heute ein leidenschaftlicher Radfahrer und freue mich, dass ich da dabei sein darf.
4: Heute in Bratislava. Wie gefällt dieser Teil der Strecke?
9: Also mir gefällt es sehr gut. Ich bin ja oft hier. Wir sind eine Wiener Gruppe, die ja auch viel da herüberfahrt und das Lokal kennen wir ganz gut. Und das ist ja schon das eine oder andere Glas Bier haben wir da genossen und sind wieder über die Brücke rüber, mach Eck und dann nach Hause nach Wien. Also das Eckerl, das kennen wir sehr gut da.
10: Mhm. Mein Name ist Franz Jegolitsch, komme aus Niederösterreich, Maria Schutz und fahre diese Strecke mit, weil mich so interessiert hat und widme das meiner verstorbenen Frau.
11: Ja. Ich bin der Uli Schober, komme auch aus Wien und bin 77 Jahre und freue mich dabei sein zu dürfen, zu können und hoffe, dass wir alle gesund ans Schwarze Meer kommen.
4: Ja, aber vielleicht kannst du auch noch etwas über deine Erfolge sportlerische erzählen.
11: Also Goldmedaillen habe ich jetzt nicht unbedingt an den Hals hängen, aber ich habe sehr, sehr viele lange Strecken gemacht. Race Across America bin ich durchgefahren, das sind 5000 Kilometer quer von der Westküste an die Ostküste. Trondheim, Oslo, Paris, Brest, Paris. Unzählige Radmarathons für Amateure, also nicht für Profis, absolviert. Letztes Jahr bin ich gefahren von Deutschland mit dem Fahrrad und Bikepacking nach Lanzarote über doch einige Länder. Also es war Deutschland, Luxemburg, Belgien, Frankreich, Spanien und von Cantiz mit der Fähre nach Lanzarote und einige andere Sachen. Also vieles habe ich schon gemacht in meinem Leben.
4: Und diese heutige Fahrt oder diese aktuelle Fahrt entlang des Eisernen Vorhangs, wann hat das eigentlich begonnen und in welchem Land?
11: Na, es hat in Jakobshelf begonnen, das ist oben in Norwegen. Wir sind also da von Österreich mit den Autos und den Fahrrädern am Auto da drauf gefahren und sind dann über sehr viele Länder, ganz kurz noch aufzählen. Es war dann Norwegen, Finnland, es war Estland, Lettland, Litauen, es war Polen, es war Deutschland, Ostdeutschland, es war die Tschechei, es war Österreich und jetzt sind wir in der schönen Slowakei. Und weiter geht es dann praktisch über Ungarn, über Slowenien, über Kroatien, über Nordmazedonien. Wir streifen kurz eine Ortschaft Griechenland, dann geht es weiter dann Bulgarien ans Schwarze Meer und da, sage ich einmal, streifen wir auch die Türkei.
4: Jetzt seid ihr ungefähr in der Mitte vielleicht, oder?
11: Ja, genau, wir sind in der Mitte angelangt und ja, es hat sich alles schön eingespielt. Wir sind wirklich ein zusammengeschweißtes Team und nicht immer ganz leicht. Wir schlafen in Wohnmobilen, wir schlafen im Freien, wir schlafen am Campingplatz teilweise, das ist ein großer Luxus. Dann haben wir Dusche und gehen dann Wäsche waschen und so versucht man halt gesund ans Schwarze Meer zu kommen.
4: Zusammen sollte die Strecke so ungefähr 10.000 Kilometer haben. Wie viel macht man jeden Tag oder wie lange dauert dann die ganze Strecke?
8: Ja, wir haben so jeden Tag so an die 320 Kilometer zu absolvieren und das teilen wir uns auf, ne? Einmal diese Gruppe, einmal die andere Gruppe und somit funktioniert das ganz gut. Und dadurch wir ja alle im Endeffekt ja gut vorbereitet und gut trainiert sind, ist das natürlich auch gut zu schaffen.
4: Mehr als 300 pro Tag?
8: Ja.
4: Ach, das würde ich sterben nach 2 Tagen.
5: Wir sind auch die ersten 2 Tage 24 Stunden durchgefahren, da es ja am Norden oben bei der Nacht auch heller ist. Das hat auch gut getan. Wir haben da so 8 Stunden gewechselt, einmal das Team 8 Stunden, das nächste Team 8 Stunden und so sind wir 2 Nächte durchgefahren.
4: Das ist aber anstrengend, meine ich. Aber ihr habt auch einen Begleitwagen mit alles für Reparieren oder sowas, Fahrräder?
5: Wir haben ein Begleitfahrzeug, das auch permanent bei uns ist, die natürlich uns immer schützt, wenn irgendwelche Probleme kommen. Und es geht gut so, muss ich sagen.
4: Für welches Datum ist das Ziel geplant?
6: Das Ziel ist geplant, am 15. unten im Schwarzen Meer anzukommen, um am 19. September wieder in Wien zu sein.
4: Am 15. kann man sich am Meer etwas erholen nach der langen Fahrt.
6: Ja, es geht.
8: Er hat noch einen wichtigen Termin im Oktober dann. Er heiratet nämlich.
6: Ich bin gefragt worden, ich werde am 24.10. mein Jawort geben. Das erste Jawort.
4: Oh, dann, ich gratuliere schon vorher.
6: Danke.
4: Und die einzige Frau von der Gruppe nimmt nicht teil an dieser Fahrt, oder?
6: Nein, die ist nicht nur, wir sind nur Männer.
4: Ja, das ist
6: nicht gut, wenn eine Frau mit dabei wäre, weil dann würde zu viel Streit rauskommen.
4: Ich dachte, es ist so anstrengend für eine Frau, die so.
9: Gerade die einzige Frau, die nicht da ist, die hat auch einer der größten Erfolge in letzter Zeit errungen. Und zwar, die ist, glaube ich, bei der Europameisterschaft vor 2 Tagen Dritte geworden. Und da wollen wir recht herzlich gratulieren.
4: Also, das war für dieses Jahr eine schöne Fahrt, aber vielleicht gibt es noch Pläne für eine nächste Fahrt mit irgendwelcher auch schönen Idee?
3: Also für heuer nicht mehr. Ich muss, wenn wir jetzt nach Hause kommen, nochmal sortieren, alles aufarbeiten und wir schreiben auch ein Buch darüber. Also da steht einige Arbeit bevor. Und wie es nächstes Jahr weitergeht, das steht noch in den Sternen.
4: Wie muss man sich zuerst erholen nach dieser Fahrt?
3: Ja.
4: Okay, drücke ich Daumen, dass ihr alle glücklich ins Ziel gelangt.
3: Ja, danke sehr. Wir schaffen das.

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1: In den vergangenen Jahrzehnten sind in der Slowakei mehr als 300.000 Hektar landwirtschaftlicher Flächen mit Sträuchern und Bäumen zugewachsen. Zwar verteilen sie sich auf zahlreiche, häufig kleine Grundstücke, zusammengenommen bilden sie jedoch ein beträchtliches Gebiet. Gerade angesichts des Klimawandels könnte eine erneute Bewirtschaftung geeigneter Flächen den Landwirten zugutekommen. Doch auch die dort entstandene Vegetation erfüllt wichtige ökologische Funktionen. Warum hunderttausende Hektar einstiger Agrarflächen heute nicht mehr bewirtschaftet werden, erklärt Josef Ridzoň von der slowakischen Ornithologischen Gesellschaft SOS BirdLife Slovensko.
2: Zu den Ursachen gehörten die Veränderungen während des Sozialismus. Damals wurden kleinere Felder in großem Stil kollektiviert. Vor allem die abgelegenen Randflächen gerieten dabei aus dem Blick und wurden nicht mehr bewirtschaftet. Später, in der Transformationszeit, also von 1989 bis zum EU-Beitritt der Slowakei, wurden die Landwirte nur sehr schwach unterstützt. Daran änderte sich auch in den ersten Jahren nach dem Beitritt nur wenig. Um wirtschaftlich überleben zu können, mussten sich die Betriebe daher auf die rentabelsten Flächen konzentrieren. Für die Bewirtschaftung abgelegener und weniger ertragreicher Grundstücke fehlten ihnen die finanziellen Mittel.
1: Viele dieser Flächen befinden sich heute in Privatbesitz. Damit liegt es weitgehend an den Eigentümern, was mit ihnen geschieht. Ein beträchtlicher Teil gehört jedoch weiterhin dem Staat. Dabei handelt es sich noch immer um mehrere tausend Hektar, betont Josef Ridzoň. Eine umfassende Strategie für deren künftige Nutzung gäbe es bislang nicht. Eine erneute Bewirtschaftung dieser Flächen könnte unterschiedliche Vorteile bringen, nicht nur für die Landwirtschaft. Denn extensiv genutzte Wiesen und Weiden können auch ökologisch besonders wertvoll sein.
2: Bei diesen zugewachsenen Flächen handelte es sich häufig um Weiden oder Wiesen, die für den Naturschutz sehr wertvoll waren. Sie lagen keineswegs nur in Schutzgebieten, kamen dort aber besonders häufig vor. An diese Wiesen waren seltene Pflanzen und Tierarten gebunden, darunter etwa die bekannten Kuhschellen. Diese Pflanzen benötigen jedoch viel Licht. Sobald die Beweidung eingestellt wurde und die Wiesen über Jahrzehnte hinweg mit Gehölzen zuwuchsen, verschwanden auch diese Arten. Das betrifft allerdings nicht nur Pflanzen, sondern ebenso Tiere. Ein gutes Beispiel dafür ist der Steinrötel. Dieser farbenprächtige Vogel ähnelt der Drossel und ist heute in der Slowakei als Brutvogel ausgestorben. Ein Grund dafür ist, dass seine früheren Lebensräume im slowakischen Karst, in der kleinen Fatra und in anderen Regionen zugewachsen sind, vor allem die offenen Felshänge.
1: Bei der Wiederbewirtschaftung der zugewachsenen Flächen geht es vor allem um eine extensive Nutzung als Wiesen und Weiden und nicht darum, dort neue, intensiv bewirtschaftete Äcker anzulegen. Zusätzliche Weideflächen könnten mehr heimisches Futter liefern, gerade in den Dürrejahren. Außerdem würden sich neue Möglichkeiten für kleinere und junge Landwirtschaftsbetriebe eröffnen. Eine solche Nutzung könnte auch dazu beitragen, artenreiche Wiesen, Weiden und traditionelle Obstgärten zu erhalten. Dabei müssen keineswegs sämtliche Gehölze entfernt werden. Einzelne Bäume und Sträucher können bestehen bleiben, den Tieren Schatten spenden und zu einer vielfältigen Kulturlandschaft beitragen. Die Umwandlung der zugewachsenen Flächen in Weideland ist allerdings aufwendig und mit erheblichen Kosten verbunden. Die Bäume sind oft schon so groß, dass sie sich nur mit viel Aufwand entfernen lassen. Ihr Holz lässt sich jedoch kaum verkaufen. Deshalb braucht es staatliche Unterstützung, sagt Josef Ridzoň. Gezielte Förderprogramme könnten solch eine Wiederherstellung für Landwirte wirtschaftlich attraktiver machen.
2: Derzeit wird beispielsweise an einem nationalen Plan zur Wiederherstellung der Natur gearbeitet. Ich habe den Eindruck, dass die staatlichen Behörden das Problem durchaus wahrnehmen. Deshalb hoffe ich, dass wir hier bald einen Schritt weiterkommen.
1: Manche zugewachsene Flächen könnten jedoch in ihrem heutigen Zustand erhalten bleiben. Denn auch sie erfüllen wichtige Aufgaben im Ökosystem. Sie können den Boden schützen, den Bestäubern Lebensraum bieten und den Wasserhaushalt positiv beeinflussen. Aus Sicht des Naturschutzes können vor allem kleinere Brachen die Landschaft bereichern. Wo dagegen artenreiche Wiesen und Weiden großflächig zuwachsen, verlieren viele Pflanzen und Tiere der offenen Landschaft ihren Lebensraum. Besonders problematisch könne der zunehmende Baumbewuchs auf bestimmten Karstflächen sein, betont Josef Ridzoň.
2: Das ist ein gewisses Paradox. Normalerweise freuen wir uns, wenn in der Landschaft mehr Bäume wachsen. Schließlich binden sie Kohlenstoff. Karstgebiete sind allerdings ein Sonderfall. Dort muss genügend Wasser in die Hohlräume des Kalkgesteins versickern können. Wenn die Oberfläche dicht mit Sträuchern und Bäumen zuwächst, verdunstet mehr Wasser über die Vegetation. Dadurch gelangt weniger ins Grundwasser. Besonders deutlich wird das in den Trockenperioden, wenn die Quellen ohnehin weniger Wasser führen. Für die Slowakei ist das besonders wichtig, denn bis zu 54% unseres Wassers stammen gerade aus den Karstgebieten. Der Staat sollte sich deshalb vor allem auf zwei Bereiche konzentrieren: auf wertvolle Lebensräume mit seltenen Pflanzen und Tierarten und auf die Karstgebiete. Schon während des Sozialismus wurden hier einige Fehlentscheidungen getroffen. So hat man beispielsweise Karstflächen gezielt aufgeforstet. Damals wusste man allerdings noch wenig über die negativen Folgen, denn entsprechende wissenschaftliche Untersuchungen sind erst vergleichsweise jung. Heute wissen wir mehr darüber. Wenn wir wertvolle Lebensräume und unsere Wasserressourcen schützen wollen, müssen wir diese Erkenntnisse berücksichtigen.
1: Die zugewachsenen Agrarflächen machen Schätzungen zufolge knapp 13% der landwirtschaftlichen Fläche der Slowakei aus. Dass ihre behutsame Wiederherstellung gelingen kann, zeigen bereits praktische Erfahrungen. Der Naturschutzverein Bros hat nach eigenen Angaben gemeinsam mit örtlichen Landwirten landesweit rund 2500 Hektar wieder nutzbar gemacht. Mit dem Entfernen vom Gehölzen allein ist es allerdings nicht getan. Manche früher geräumten Flächen wuchsen innerhalb weniger Jahre wieder zu, weil die anschließende Pflege fehlte. Deshalb muss vor jedem Eingriff geklärt werden, welche Lebensräume geschützt sowie welche Bäume und Sträucher erhalten bleiben sollen. Ebenso die Frage, wer die Fläche künftig bewirtschaftet. Erst wenn auch die langfristige Pflege gesichert ist, kann aus der einmaligen Wiederherstellung ein dauerhafter Gewinn für Landwirtschaft und Natur werden.
3: Nun, liebe Hörerinnen und Hörer, damit sind wir wieder am Ende der heutigen Sendung angelangt. Aus dem Studio in Bratislava verabschieden sich vom Mischpult der Tonmeister Arud Abdulgani und vom Mikrofon die Gestalterin und Moderatorin der Sendung Sofia Miklovic. Wir danken Ihnen für die Aufmerksamkeit und wünschen noch einen schönen Ausklang der Woche. Do poczucia, auf Wiederhören!
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1: Liebe Hörerinnen und Hörer, herzlich willkommen zum Sonntagsmagazin von Radio Slowakei International. Heute öffnen wir wieder einmal unsere Hörerbriefmappe und begeben uns auf eine kleine Reise in die Vergangenheit zu den Worten eines Texters, der mit seiner Feder ein Stück Musikgeschichte geschrieben hat. Nikita Kramitschew am Mischpult und Marika Antaschowa am Mikrofon wünschen Ihnen angenehmes Zuhören.
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1: In den vergangenen Tagen haben uns zahlreiche Empfangsberichte, Antworten auf unsere aktuelle Quizfrage und auch einige persönlichere Schreiben erreicht. Für all diese E-Mails und Briefe möchten wir uns ganz herzlich bei Ihnen, liebe Hörerinnen und Hörer, bedanken. Einige von Ihnen haben mit ihren Zeilen auf unser Programm reagiert und uns ihre Gedanken mitgeteilt. Darüber haben wir uns besonders gefreut. Achim Kissel aus Duisburg schreibt:
2: In den vergangenen Wochen habe ich eure Sendung wieder regelmäßig gehört. Auch diesmal hörte ich viele interessante Beiträge, so zum Beispiel über General Golian und die Geschichte des slowakischen Nationalaufstandes. Vom Aufstand selbst habe ich schon öfter gehört. Es gab auch Fernsehsendungen, in denen er erwähnt wurde. Die Persönlichkeit von General Golian allerdings wurde nicht besonders erwähnt. Dabei war er ein heldenhafter Antifaschist. Umso wichtiger ist, dass es jetzt einen Film über ihn gibt. Ich hoffe, dass man diesen Film auch hier in Deutschland zu sehen bekommt. Ein anderer Beitrag war der über die Ereignisse im August 1968 in der damaligen Tschechoslowakei, an die jetzt mit einer Fotoausstellung erinnert wird. Ich selber war damals schon Hörer von Radio Prag und bekam über die Ätherwellen die Ereignisse hautnah mit. In der Zeit des Kalten Krieges hatte die Reformpolitik des Prager Frühlings leider keine Chance. Aber wenig später begann mit der neuen Ostpolitik in der BRD unter der Regierung Willy Brandts eine Periode der Verständigung und Vertrauensbildung, die die verhärteten Fronten lockerte und letztendlich zu den Veränderungen von 1989 führte. Hier fällt mir das Schlagwort Wandel durch Annäherung ein. In der BRD gab es damals noch starke Kräfte, denen die neue Politik ein Dorn im Auge war. Ich denke an den versuchten Kanzlersturz im April 1972. Damals haben breite Teile der Bevölkerung die Entspannungspolitik unterstützt. Sehr zu denken gab mir euer Beitrag über Klimawandel und Kernkraftwerke. Das extreme Niedrigwasser in den Flüssen in diesem Sommer machte die notwendige Kühlung der Kernkraftwerke schwierig bis unmöglich. So erwies sich das Argument, der Bau von Kernkraftwerken sei ein Mittel gegen die Erderwärmung, als fragwürdig. Die Energiegewinnung aus Sonne und Wind scheint mir die bessere Alternative zu sein. So bekomme ich durch eure Sendungen immer wieder Denkanstöße und erweitere meinen Horizont. Deshalb bleibe ich auch in Zukunft euer treuer Hörer und werde mich mit Briefen und Empfangsberichten bei euch melden.
1: Herr Kissel, vielen Dank für Ihr Vertrauen, das Sie uns entgegenbringen und das wir sehr zu schätzen wissen. Wir freuen uns schon jetzt auf Ihre weiteren Briefe, auf Ihre Erinnerungen, persönliche Geschichten und Eindrücke. Einen weiteren bemerkenswerten Brief hat uns ein Stammhörer geschrieben, der ein feines Gespür für die Sprache besitzt, Michael Lindner aus Gera.
2: Was war das wieder für ein Uhrenschmaus, euer Hörerbriefkasten vom heutigen 30. August? Diesmal habe ich ihn ganz gemütlich über eure RSI-Website gelauscht und ich kann euch sagen, da waren wieder einige interessante Themen dabei. Also machen wir es wie immer, schön der Reihe nach. Der historische Kalender hat nämlich sofort eines meiner zahlreichen Interessensgebiete getroffen. Es ging um die erste Straßenbahnfahrt am 27. August 1895 in Bratislava. Da waren meine Ohren natürlich sofort auf Empfang gestellt. Bei dem Thema Straßenbahn kann ich schließlich nur schwer weghören. Und wie es der Zufall so will, kamen eure Informationen genau zur richtigen Zeit, denn auch in meiner Heimatstadt Gera dreht sich momentan vieles um die Straßenbahn. Bei uns hat nämlich die neue, hochmoderne Tina-Straßenbahn Einzug gehalten und wird nach und nach die älteren Fahrzeuge ersetzen. Die ersten Runden durch Gera hat die neue Tina Jena bereits gedreht und natürlich wurde sie von der Geraer Bevölkerung neugierig beäugt. Modern sieht sie ja aus, keine Frage. Für den öffentlichen Nahverkehr

0: oder sie gegen etwas Neues eintauschen, gerade damit man auch weiterhin zuverlässig seine Runden drehen kann. Wir können ihre gemischten Gefühle jedoch gut nachvollziehen, zumal sie sich in einer E-Mail selbst als fanatischen Liebhaber von Schienenfahrzeugen aller Art bezeichnen. Vielen Dank auch für Ihren Bericht vom Tag der Schiene. Wir hoffen sehr, dass sich Ihr Wunsch erfüllt und die alten Tatrabahnen eines Tages in einem Museum ihren wohlverdienten Ruhestand verbringen dürfen, damit sie nicht in Vergessenheit geraten. Nun lesen wir in Ihrem Brief weiter.
1: Nun aber zu einem ganz anderen Thema und vor allem zu einem ganz herzlichen Dankeschön an euch für die ausführliche Beantwortung meiner Frage zu den alten Ehepaaren. Da habt ihr euch wirklich ins Zeug gelegt. So ausführlich und interessant zu recherchieren, das hat mir richtig Freude gemacht. Ich finde dieses Thema einfach faszinierend. Wenn zwei Menschen viele Jahrzehnte miteinander durchs Leben gehen, dann steckt dahinter schließlich eine ganze Welt voller Geschichten. Da wurden gemeinsam schöne Zeiten erlebt, schwierige Zeiten überstanden, Kinder großgezogen, vielleicht Häuser gebaut, Urlaube gemacht, Krankheiten und Sorgen durchgestanden und hoffentlich natürlich auch ganz viel miteinander gelacht. Über manche dieser Lebensgeschichten könnte man wahrscheinlich tatsächlich einen ganzen Roman schreiben. Ich selbst bin gerade einmal 46 Jahre mit meiner Frau Ute verheiratet. Ja, ich weiß, im Vergleich zu manchen Paaren aus eurer Sendung ist das vielleicht noch gar nicht so lange. Aber immerhin, 46 Jahre muss uns erst einmal jemand nachmachen. Und wenn man so lange verheiratet ist, darf man vielleicht auch ein kleines bisschen aus dem Erfahrungsschatz plaudern. Ist es nicht tatsächlich so, dass heutzutage manche Ehen viel zu schnell geschieden werden? Natürlich gibt es Fälle, in denen eine Trennung unvermeidbar oder sogar der bessere Weg ist. Das möchte ich überhaupt nicht bestreiten. Aber manchmal habe ich schon das Gefühl, dass viele Menschen ein wenig verlernt haben, gemeinsam durch schwierige Zeiten zu gehen. Denn Probleme gibt es schließlich in jeder Ehe. Da kann einem niemand erzählen, bei ihm sei 40 oder 50 Jahre lang immer nur die Sonne geschienen. In einer Ehe gibt es eben Sonnenschein, aber manchmal auch dunkle Wolken. Hin und wieder zieht sogar ein richtiges Gewitter auf. Entscheidend ist doch, dass man nicht gleich beim ersten Donner davonläuft, sondern versucht, gemeinsam den Regenschirm aufzuspannen.
0: Auch in der Slowakei sieht es bei den Scheidungen nicht gerade rosig aus. Im vergangenen Jahr haben sich fast 8500 Paare scheiden lassen. Als häufigsten Grund nennen die Paare unterschiedliche Charaktere, Ansichten und Interessen. Im Durchschnitt kam es nach 15 Ehejahren zur Scheidung. In einem sozialen Netzwerk habe ich einen interessanten Spruch gelesen. Ideal sei eine Ehe, in der die Frau ein bisschen blind und der Mann ein bisschen taub ist. Bei uns zu Hause ist es so, dass sowohl mein Mann als auch ich ein bisschen blind und ein bisschen taub sind. Offenbar ist auch das eine gute Variante. Aber kommen wir nun lieber zum letzten Absatz aus dem Brief von Michael Lindner, den wir heute zitieren möchten.
1: Der Herbst ist für mich eine der schönsten Jahreszeiten. Wenn die Natur langsam ihr buntes Kleid anzieht, die Luft kühler und frischer wird und man wieder ausgedehnte Spaziergänge durch den Wald unternehmen kann, bin ich in meinem Element. Manchmal sogar mit dem Kurzwellenempfänger im Gepäck. Gibt es denn etwas Schöneres, als durch eine bunte Herbstlandschaft zu laufen, während unter den Schuhen das Laub raschelt und die Sonne golden durch die Baumkronen scheint? Und dann kommt für mich natürlich noch das absolute Highlight hinzu. Die Pilzsaison beginnt. Allein bei den Gedanken daran läuft mir schon das Wasser im Mund zusammen. Mit Körbchen und offenen Augen durch den Wald zu streifen und unter Laub und Moos nach den kleinen kulinarischen Schätzen Ausschau zu halten, macht einfach Spaß, ist erholsam und sportlich. Und wenn am Ende ein leckeres Pilzgericht auf dem Teller liegt, dann weiß man doch, warum man sich vorher die Füße im Wald vertreten hat. Apropos Pilze. Vielleicht wäre das ja sogar einmal ein interessantes Thema für euren Hörerbriefkasten. Welche Pilze sind eigentlich in der Slowakei besonders beliebt? Und welche traditionellen slowakischen Pilzgerichte kommen dort auf den Tisch? Ich wäre jedenfalls ein sehr aufmerksamer Zuhörer und anschließend vermutlich auch ein hungriger.
0: Den Pilzen und deren Verwendung in der slowakischen Küche widmete Sofia Mikovic vor 2 Jahren einen Beitrag. Die Mykologin Ivona Kautmanova äußerte sich darin dazu, welcher Pilz in der Slowakei besonders beliebt ist. Der Steinpilz ist in der Slowakei der König aller Pilze, vergleichbar

0: Beliebt sind die Pfifferlinge, gefolgt von Maronen und Butterröhrlingen, Birkenpilzen und Riesenschirmlingen. Die erfahrenen Sammler kennen auch Täublinge, Milchlinge und einige Arten von Champignons. Sehr interessant ist der Gallenröhrling, der wegen seines bitteren Geschmacks eigentlich ungenießbar ist, doch als Auszug mit Alkohol wirkt der Pilz wohltuend auf die Gallenblase und die Leber des Menschen. Apropos Pilze und Alkohol, im Allgemeinen herrscht die Meinung, nach den Speisen mit Pilzen kein Alkohol zu trinken. Doch meiner Meinung nach ist es in Ordnung, wenn Sie sich nach dem Essen ein Stamperl oder einen Schluck Bier gönnen. Andererseits kann es Verdauungsprobleme zur Folge haben, wenn Sie nach Rührei mit Pilzen ein Glas Wasser oder Milch trinken.
1: Welche Art der Zubereitung von Pilzen empfiehlt die Expertin? Hat sie selbst beliebte Speisen mit Pilzen?
0: Jede Pilzart eignet sich für eine andere Zubereitungs- oder Konservierungsweise. Die Steinpilze und Birkenpilze schmecken am besten, wenn sie als Trockenpilze unsere Suppen oder Fleischgerichte ergänzen. Die Milchlinge schmecken am besten, wenn sie in einer Essiglake mit Zwiebel als Salat serviert werden. Täublinge können wir kurz blanchieren, einfrieren lassen und dann eine leckere Suppe zubereiten. Sehr lecker schmeckt die krause Glucke, aus der man kräftige, falsche Kuttelsuppe zubereiten kann. Jede Familie, in der Pilze regelmäßig serviert werden, hat ihre eigenen Lieblingsrezepte. Die berühmte weihnachtliche Krautsuppe ohne Steinpilze ist in einigen Regionen der Slowakei undenkbar. In diesem Jahr hat die anhaltende Dürre das Pilzwachstum gebremst und Pilzsammler kehren oft enttäuscht aus den Wäldern zurück. Abhilfe bei leeren Körben können Pilze schaffen, die beispielsweise in der Westslowakei gezüchtet werden, die Austernpilze. Zu deren Einsatz in der Küche befragte Viera Horáková im Vorjahr den Chefkoch Jan Halgoš.
2: Austernpilze eignen sich besonders gut für Suppen und Soßen. Für eine Austernpilzsoße benötigen wir eine kleine Schalotte, etwa 250 Gramm Austernpilze, Thymian, Rosmarin, Sahne, Butter und Parmesan. Zunächst schwitzen wir die geschnittene Schalotte in etwas Butter glasig an. Anschließend geben wir die fein gewürfelten oder in feine Streifen geschnittenen Austernpilze dazu und braten alles gemeinsam kräftig an. Etwa zur Hälfte der Garzeit geben wir die fein gehackten Kräuter dazu und würzen mit Salz und Pfeffer. Anschließend löschen wir mit etwas hausgemachter Brühe ab, falls vorhanden, und lassen alles kurz köcheln. Nun geben wir etwa 150 ml Sahne dazu und lassen die Soße bei mittlerer Hitze etwas einkochen. Zum Schluss rühren wir noch etwas Butter und Parmesan unter, damit die Soße einen feinen und vollmundigen Geschmack erhält.
0: Mit einem Anliegen hat sich Nishat Imranli aus Berlin an uns gewandt.
3: Vielen herzlichen Dank für die schöne QSL-Karte, die ich vor kurzem von eurer deutschen Redaktion erhalten habe. Ich habe mich sehr darüber gefreut und werde sie gerne zu meiner QSL-Sammlung hinzufügen. Es ist für mich immer etwas Besonderes, eine gedruckte Karte von einem Sender zu erhalten, den ich regelmäßig höre. Ich hätte dazu noch eine kleine Frage. Soweit ich weiß, gab es von Radio Slowakia International bzw. dem slowakischen Rundfunk früher auch kleine Stationswimpel. Ich möchte in meiner Radioecke gerne eine kleine Sammlung von Wimpeln verschiedener Rundfunkstationen aufstellen, und zwar von Stationen, die für mich eine besondere Bedeutung haben, weil ich ihre Programme regelmäßig und teilweise schon seit vielen Jahren höre. Radio Slowakia International gehört definitiv zu diesen Stationen. Deshalb würde ein solcher Wimpel für mich eine ganz besondere Bedeutung haben.
0: Herr Imranli, vielen Dank für Ihre Treue, aber wir müssen Sie enttäuschen. Außer QSL-Karten und einem Werbekatalog über die Slowakei haben wir leider keine Souvenirs. Bei einer fieberhaften Suche nach möglichen Schätzen in unseren Schubladen haben wir lediglich zwei kleine Anstecker entdeckt, auf denen der slowakische Rundfunk abgebildet ist. Einen davon schicken wir Ihnen, den anderen an den Hörer, der ihn am schnellsten per E-Mail anfordert. Petra Kugel aus Ottenau hat uns eine Frage gestellt.
3: Gibt es zu dem Jubiläum eine Sonder-QSL-Karte für die Hörer?
0: Frau Kugler, leider gibt es keine solche Sonderkurs-L-Karte. In diesem Jahr bestätigen wir die Empfangsberichte vorrangig mit den QSL-Karten zu unserem Quiz Lebendiges Wasser. Aktuell ist das die Karte Kurbad Diamant Dudince. Bernd Seiser aus Ottenau hat uns auch für diesen Sonntag Geburtstagsgrüße geschickt.
3: Hallo Freunde, gerne möchte ich im RSI-Hörerecho vom 27. September den Geburtstagskindern der letzten Woche freundlich gratulieren, besonders Jürgen Rendl in der Redaktion, Thaddäus Meissner in Arnoldsgrün, Ilse Schweikart in Karlsruhe, Desiree Franz in Konstanz, Detlef Olesch in Bad Pyrmont und Harald Pfistner in Ottenau. Herzliche Grüße, Bernd.
0: Am heutigen Internationalen Tag der Flüsse wünschen wir den Geburtstagskindern, dass ihr Leben wie ein Fluss ist, getragen von Kraft und immer in Bewegung.
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0: Zu Beginn der Sommerferien erreichte uns die traurige Nachricht vom plötzlichen Tod des Texters, Dichters und guten Geistes der slowakischen Musikszene, Martin Sarvaš. Er starb am 1. Juli im Alter von 65 Jahren. Seine Texte wurden zu Volksgut und die Band, mit der er seine erfolgreiche Laufbahn begann, wurde hierzulande zu einer Legende. Er war von Anfang an bei Tublatanka dabei. Von großer Bedeutung war ihr erstes Album Tublatanka. Daran erinnern wir uns gemeinsam mit ihm und dem Bandleader Matjo Djurinda in einem Archivinterview zurück. Wie lernte sich dieses starke Autorenduo kennen? Schuld daran war der Schlagzeuger Đuro Černý. Er sagte, dass er einen hervorragenden Texter kenne, Martin Sarvaš, erklärte Matjo Djurinda.
2: Als ich Sarvaš dann zum ersten Mal erblickte, stellte ich fest, dass ich ihn eigentlich vom Sehen her bereits kannte. Einmal war ich in einer Weinstube. Dort kam ich hinein und Martin Sarvaš las vor allen Anwesenden seine Prosa und Gedichte vor. Ein Freund sagte zu mir, das ist dieser Sarvaš. Er beschäftigt sich damit und macht es wirklich gut. Und Đuro Černý sagte, versuchen wir es mit Sarvaš, der schreibt bestimmt etwas Gutes.
0: Und wie erinnerte sich Martin Sarvaš an ihre gemeinsamen Anfänge?
5: Ich habe Musik schon immer gemocht. Dieses breite Spektrum von Glamrock bis zu Dešo Ursini. Wir hörten alles in großen Mengen, aber dann zog es mich zu Gedichten hin. Ich dachte, damit würde ich jemanden verzaubern. Černý und ich waren sozusagen über eine Clique aus dem Nachtleben miteinander verbunden, sagen wir es mal so. Wir gingen zusammen aufs Gymnasium. Er war eine Klasse unter mir und stammte aus einer Fünfkämpferfamilie. Ich machte auch modernen Fünfkampf. Wir kannten uns also ebenso wie unsere Familien. Er empfahl mich Matjo. Das war im Jahr 1983 und 1984 wurde das Album aufgenommen.
0: Für eine Amateurband ging das damals sehr schnell.
5: Es gibt da eine Legende, wonach ein unbekannter Autor, der sich Jahrzehnte später als ich selbst herausstellte, ganz in Bratislava die Schriftzüge Tublatanka an die Wände geschrieben hatte. Als der Chef des Verlags Opus diese sah, sagte er, diese Band ist in ganz Bratislava präsent und hat noch kein eigenes Album. Das stimmte natürlich nur zur Hälfte. Die andere Sache war, dass im Veröffentlichungsplan andere Bands standen, die sich inzwischen aufgelöst hatten, konkret Demikat. Plötzlich brauchte man eine neue, junge Band und so hat sich das Ganze irgendwie entwickelt. Es war ein unglaublicher Sprung, dass es geklappt hat.
0: Eines der Lieder auf dem Debütalbum von Tublatanka trägt den Titel Schlabikar, die Fieber.

0: Das erste Album von Dupatanka brachte neue Musik und neue Ausdrucksformen im Songwriting mit sich.
1: Wir hatten auch so eine Clique, in der wir unseren Spaß hatten, um den Sozialismus irgendwie durchzustehen. Es waren schließlich weder die 50er noch die 60er Jahre mehr, sondern Anfang der 80er. Aber wir haben das alles in Surrealismus verwandelt. Aus diesem sogenannten Surrealismus entstanden auch Texte. Zum Beispiel das Lied, das wir gehört haben, Sklabikar, ist tatsächlich eine Fibel aus dieser Zeit. Wenn man sie aufschlägt, findet man darin die Fragen, die die Verfasser den Kindern stellen. Ist der Hund ein Pfau oder ist die Eule ein Hund? Wir sind also nicht einfach nur auf ein Bier gegangen, wir waren uns der Dinge bewusst. Aus dieser Fibel haben wir die aus unserer Sicht größten Absurditäten herausgepickt und als Surrealismus interpretiert.
2: Wir waren rockige Dickköpfe, geprägt von hochwertiger Rockmusik und wollten uns auf rockige Art ausdrücken. Wir wollten Rockmusik spielen. Wir bezeichnen unsere Musik als melodischen Rock.
0: Neben seiner Tätigkeit als Texter wurde Martin Servaš auch zum Manager von Dupatanka. Was ging ihrem Ruhm voraus?
1: Die slowakische Geschichte kennt mehrere Fälle, in denen Anerkennung von außen die größte Wirkung hat. In unserem Fall aus Tschechien. Ich ging damals zur Post, blätterte dort in den Telefonbüchern und suchte nach kulturellen Einrichtungen. Ich rief sie eine nach der anderen an. Plötzlich meldete sich ein damals schon sehr einflussreicher und zugleich großartiger Mensch, Jaromír Tuma. Er hatte das Album entdeckt und empfahl uns für ein Festival in Hradec Králové. Dort gab die Band zusammen mit der Band Citron ihr Debüt in Tschechien. Von da an kam der Durchbruch und auch in der Slowakei sprach es sich herum. Die Band begann in den kleinsten Clubs, in denen vielleicht 8 Leute waren, und schärfte es nach und nach in Kulturhäuser, in denen mutige Menschen arbeiteten.
0: Nun spielt Dupatanka ein weiteres Lied aus ihrem Debütalbum, O nás, über uns.

0: Anlässlich des im vergangenen Jahr begangenen 40-jährigen Jubiläums des ersten Albums von Tublatanka hat Martin Sarwasch die Anfänge der Band bewertet und erklärt, welcher Song ihn am besten charakterisiert.
1: Jeder hat dazu beigetragen, dass dieses Wunder wahr wurde. Das ist in der Slowakei nur wenigen gelungen. Eine Band, die nicht von einem Produzenten zusammengestellt wurde, sondern sich von Grund auf hochgearbeitet hat, von der Freundschaft bis zum Erfolg. Ich denke, dass der Song Zajtra am typischsten für Tublatanka ist, weil er so originell ist. Man kann nicht sagen, dass darin irgendwelche Einflüsse zu erkennen wären. Wir lebten in der Slowakei und spielten im amerikanischen Stil, auf Big Beat. Dieses Lied beginnt plötzlich aus dem Nichts und genauso war auch das ganze Album. Es lief einfach. Damals traute sich Matthew noch nicht, so viel mitzureden und Dinge umzuarbeiten. Daher bin ich dort auch am meisten ich selbst.

Liebe Hörerinnen und Hörer, das war die Sonntagssendung von Radio Slowakei International. Nikita Kramitschel am Mischpult und Marika Antaschowa am Mikrofon danken für Ihr Interesse und freuen sich schon auf Ihre Zuschriften. Bis bald, auf Wiederhören!

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1: Liebe Hörerinnen und Hörer, herzlich willkommen zum Sonntagsmagazin von Radio Slowakei International. Heute öffnen wir wieder einmal unsere Hörerbriefmappe und begeben uns auf eine kleine Reise in die Vergangenheit zu den Worten eines Texters, der mit seiner Feder ein Stück Musikgeschichte geschrieben hat. Nikita Kramitschew am Mischpult und Marika Antaschowa am Mikrofon wünschen Ihnen angenehmes Zuhören.
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1: In den vergangenen Tagen haben uns zahlreiche Empfangsberichte, Antworten auf unsere aktuelle Quizfrage und auch einige persönlichere Schreiben erreicht. Für all diese E-Mails und Briefe möchten wir uns ganz herzlich bei Ihnen, liebe Hörerinnen und Hörer, bedanken. Einige von Ihnen haben mit ihren Zeilen auf unser Programm reagiert und uns ihre Gedanken mitgeteilt. Darüber haben wir uns besonders gefreut. Achim Kissel aus Duisburg schreibt:
2: In den vergangenen Wochen habe ich eure Sendung wieder regelmäßig gehört. Auch diesmal hörte ich viele interessante Beiträge, so zum Beispiel über General Golian und die Geschichte des slowakischen Nationalaufstandes. Vom Aufstand selbst habe ich schon öfter gehört. Es gab auch Fernsehsendungen, in denen er erwähnt wurde. Die Persönlichkeit von General Golian allerdings wurde nicht besonders erwähnt. Dabei war er ein heldenhafter Antifaschist. Umso wichtiger ist, dass es jetzt einen Film über ihn gibt. Ich hoffe, dass man diesen Film auch hier in Deutschland zu sehen bekommt. Ein anderer Beitrag war der über die Ereignisse im August 1968 in der damaligen Tschechoslowakei, an die jetzt mit einer Fotoausstellung erinnert wird. Ich selber war damals schon Hörer von Radio Prag und bekam über die Ätherwellen die Ereignisse hautnah mit. In der Zeit des Kalten Krieges hatte die Reformpolitik des Prager Frühlings leider keine Chance. Aber wenig später begann mit der neuen Ostpolitik in der BRD unter der Regierung Willy Brandts eine Periode der Verständigung und Vertrauensbildung, die die verhärteten Fronten lockerte und letztendlich zu den Veränderungen von 1989 führte. Hier fällt mir das Schlagwort Wandel durch Annäherung ein. In der BRD gab es damals noch starke Kräfte, denen die neue Politik ein Dorn im Auge war. Ich denke an den versuchten Kanzlersturz im April 1972. Damals haben breite Teile der Bevölkerung die Entspannungspolitik unterstützt. Sehr zu denken gab mir euer Beitrag über Klimawandel und Kernkraftwerke. Das extreme Niedrigwasser in den Flüssen in diesem Sommer machte die notwendige Kühlung der Kernkraftwerke schwierig bis unmöglich. So erwies sich das Argument, der Bau von Kernkraftwerken sei ein Mittel gegen die Erderwärmung, als fragwürdig. Die Energiegewinnung aus Sonne und Wind scheint mir die bessere Alternative zu sein. So bekomme ich durch eure Sendungen immer wieder Denkanstöße und erweitere meinen Horizont. Deshalb bleibe ich auch in Zukunft euer treuer Hörer und werde mich mit Briefen und Empfangsberichten bei euch melden.
1: Herr Kissel, vielen Dank für Ihr Vertrauen, das Sie uns entgegenbringen und das wir sehr zu schätzen wissen. Wir freuen uns schon jetzt auf Ihre weiteren Briefe, auf Ihre Erinnerungen, persönliche Geschichten und Eindrücke. Einen weiteren bemerkenswerten Brief hat uns ein Stammhörer geschrieben, der ein feines Gespür für die Sprache besitzt. Michael Lindner aus Gera.
2: Was war das wieder für ein Uhrenschmaus, euer Hörerbriefkasten vom heutigen 30. August? Diesmal habe ich ihn ganz gemütlich über eure RSI-Website gelauscht und ich kann euch sagen, da waren wieder einige interessante Themen dabei. Also machen wir es wie immer, schön der Reihe nach. Der historische Kalender hat nämlich sofort eines meiner zahlreichen Interessensgebiete getroffen. Es ging um die erste Straßenbahnfahrt am 27. August 1895 in Bratislava. Da waren meine Ohren natürlich sofort auf Empfang gestellt. Bei dem Thema Straßenbahn kann ich schließlich nur schwer weghören. Und wie es der Zufall so will, kamen eure Informationen genau zur richtigen Zeit, denn auch in meiner Heimatstadt Gera dreht sich momentan vieles um die Straßenbahn. Bei uns hat nämlich die neue, hochmoderne Tina-Straßenbahn Einzug gehalten und wird nach und nach die älteren Fahrzeuge ersetzen. Die ersten Runden durch Gera hat die neue Tina Jena bereits gedreht und natürlich wurde sie von der Geraer Bevölkerung neugierig beäugt. Modern sieht sie ja aus, keine Frage. Für den öffentlichen Nahverkehr ist das sicherlich ein großer Fortschritt. Aber, und jetzt kommt das große Aber, bei aller Begeisterung für die neue Technik fließt bei mir auch die eine oder andere Krokodilsträne. Denn unsere alten Tatrabahnen haben über Jahrzehnte zuverlässig ihre Runden durch Gera gedreht. Für viele von uns sind sie einfach ein Stück Heimat. Man ist mit ihnen zur Schule gefahren, zur Arbeit, zum Einkaufen oder einfach durch die Stadt. Und plötzlich heißt es Abschied nehmen.
1: Herr Lindner, manchmal muss man sich leider von seiner liebgewonnenen Technik verabschieden oder sie gegen etwas Neues eintauschen, gerade damit man auch weiterhin zuverlässig seine Runden drehen kann. Wir können Ihre gemischten Gefühle jedoch gut nachvollziehen, zumal Sie sich in einer E-Mail selbst als fanatischen Liebhaber von Schienenfahrzeugen aller Art bezeichnen. Vielen Dank auch für Ihren Bericht vom Tag der Schiene. Wir hoffen sehr, dass sich Ihr Wunsch erfüllt und die alten Tatrabahnen eines Tages in einem Museum ihren wohlverdienten Ruhestand verbringen dürfen, damit sie nicht in Vergessenheit geraten. Nun lesen wir in Ihrem Brief weiter.
2: Nun aber zu einem ganz anderen Thema und vor allem zu einem ganz herzlichen Dankeschön an euch für die ausführliche Beantwortung meiner Frage zu den alten Ehepaaren. Da habt ihr euch wirklich ins Zeug gelegt, so ausführlich und interessant zu recherchieren, das hat mir richtig Freude gemacht. Ich finde dieses Thema einfach faszinierend. Wenn zwei Menschen viele Jahrzehnte miteinander durchs Leben gehen, dann steckt dahinter schließlich eine ganze Welt voller Geschichten. Da wurden gemeinsam schöne Zeiten erlebt, schwierige Zeiten überstanden, Kinder großgezogen, vielleicht Häuser gebaut, Urlaube gemacht, Krankheiten und Sorgen durchgestanden und hoffentlich natürlich auch ganz viel miteinander gelacht. Über manche dieser Lebensgeschichten könnte man wahrscheinlich tatsächlich einen ganzen Roman schreiben. Ich selbst bin gerade einmal 46 Jahre mit meiner Frau Ute verheiratet. Ja, ich weiß, im Vergleich zu manchen Paaren aus eurer Sendung ist das vielleicht noch gar nicht so lange. Aber immerhin, 46 Jahre muss uns erst einmal jemand nachmachen. Und wenn man so lange verheiratet ist, darf man vielleicht auch ein kleines bisschen aus dem Erfahrungsschatz plaudern. Ist es nicht tatsächlich so, dass heutzutage manche Ehen viel zu schnell geschieden werden? Natürlich gibt es Fälle, in denen eine Trennung unvermeidbar oder sogar der bessere Weg ist. Das möchte ich überhaupt nicht bestreiten. Aber manchmal habe ich schon das Gefühl, dass viele Menschen ein wenig verlernt haben, gemeinsam durch schwierige Zeiten zu gehen. Denn Probleme gibt es schließlich in jeder Ehe. Da kann einem niemand erzählen, bei ihm sei 40 oder 50 Jahre lang immer nur die Sonne geschienen. In einer Ehe gibt es eben Sonnenschein, aber manchmal auch dunkle Wolken. Hin und wieder zieht sogar ein richtiges Gewitter auf. Entscheidend ist doch, dass man nicht gleich beim ersten Donner davonläuft, sondern versucht, gemeinsam den Regenschirm aufzuspannen.
1: Auch in der Slowakei sieht es bei den Scheidungen nicht gerade rosig aus. Im vergangenen Jahr haben sich fast 8500 Paare scheiden lassen. Als häufigsten Grund nennen die Paare unterschiedliche Charaktere, Ansichten und Interessen. Im Durchschnitt kam es nach 15 Ehejahren zur Scheidung. In einem sozialen Netzwerk habe ich einen interessanten Spruch gelesen. Ideal sei eine Ehe, in der die Frau ein bisschen blind und der Mann ein bisschen taub ist. Bei uns zu Hause ist es so, dass sowohl mein Mann als auch ich ein bisschen blind und ein bisschen taub sind. Offenbar ist auch das eine gute Variante. Aber kommen wir nun lieber zum letzten Absatz aus dem Brief von Michael Lindner, den wir heute zitieren möchten.
2: Der Herbst ist für mich eine der schönsten Jahreszeiten. Wenn die Natur langsam ihr buntes Kleid anzieht, die Luft kühler und frischer wird und man wieder ausgedehnte Spaziergänge durch den Wald unternehmen kann, bin ich in meinem Element. Manchmal sogar mit dem Kurzwellenempfänger im Gepäck. Gibt es denn etwas Schöneres, als durch eine bunte Herbstlandschaft zu laufen, während unter den Schuhen das Laub raschelt und die Sonne golden durch die Baumkronen scheint? Und dann kommt für mich natürlich noch das absolute Highlight hinzu. Die Pilzsaison beginnt. Allein bei den Gedanken daran läuft mir schon das Wasser im Mund zusammen. Mit Körbchen und offenen Augen durch den Wald zu streifen und unter Laub und Moos nach den kleinen kulinarischen Schätzen Ausschau zu halten, macht einfach Spaß, ist erholsam und sportlich. Und wenn am Ende ein leckeres Pilzgericht auf dem Teller liegt, dann weiß man doch, warum man sich vorher die Füße im Wald vertreten hat. Apropos Pilze, vielleicht wäre das ja sogar einmal ein interessantes Thema für euren Hörerbriefkasten. Welche Pilze sind eigentlich in der Slowakei besonders beliebt? Und welche traditionellen slowakischen Pilzgerichte kommen dort auf den Tisch? Ich wäre jedenfalls ein sehr aufmerksamer Zuhörer und anschließend vermutlich auch ein hungriger.
1: Den Pilzen und deren Verwendung in der slowakischen Küche widmete Sofia Mikovic vor 2 Jahren einen Beitrag. Die Mykologin Ivona Kautmanova äußerte sich darin dazu, welcher Pilz in der Slowakei besonders beliebt ist.
3: Der Steinpilz ist in der Slowakei der König aller Pilze. Vergleichbar beliebt sind die Pfifferlinge, gefolgt von Maronen und Butterröhrlingen, Birkenpilzen und Riesenschirmlingen. Die erfahrenen Sammler kennen auch Täublinge, Milchlinge und einige Arten von Champignons. Sehr interessant ist der Gallenröhrling, der wegen seines bitteren Geschmacks eigentlich ungenießbar ist, doch als Auszug mit Alkohol wirkt der Pilz wohltuend auf die Gallenblase und die Leber des Menschen. Apropos Pilze und Alkohol, im Allgemeinen herrscht die Meinung, nach den Speisen mit Pilzen kein Alkohol zu trinken. Doch meiner Meinung nach ist es in Ordnung, wenn Sie sich nach dem Essen ein Stamperl oder einen Schluck Bier gönnen. Andererseits kann es Verdauungsprobleme zur Folge haben, wenn Sie nach Rührei mit Pilzen ein Glas Wasser oder Milch trinken.
4: Welche Art der Zubereitung von Pilzen empfiehlt die Expertin? Hat sie selbst beliebte Speisen mit Pilzen?
3: Jede Pilzart eignet sich für eine andere Zubereitungs- oder Konservierungsweise. Die Steinpilze und Birkenpilze schmecken am besten, wenn sie als Trockenpilze unsere Suppen oder Fleischgerichte ergänzen. Die Milchlinge schmecken am besten, wenn sie in einer Essiglake mit Zwiebel als Salat serviert werden. Täublinge können wir kurz blanchieren, einfrieren lassen und dann eine leckere Suppe zubereiten. Sehr lecker schmeckt die krause Glucke, aus der man kräftige, falsche Kuttelsuppe zubereiten kann. Jede Familie, in der Pilze regelmäßig serviert werden, hat ihre eigenen Lieblingsrezepte. Die berühmte weihnachtliche Krautsuppe ohne Steinpilze ist in einigen Regionen der Slowakei undenkbar.
1: In diesem Jahr hat die anhaltende Dürre das Pilzwachstum gebremst und Pilzsammler kehren oft enttäuscht aus den Wäldern zurück. Abhilfe bei leeren Körben können Pilze schaffen, die beispielsweise in der Westslowakei gezüchtet werden, die Austernpilze. Zu deren Einsatz in der Küche befragte Vera Horáková im Vorjahr den Chefkoch Jan Halgoš.
5: Austernpilze eignen sich besonders gut für Suppen und Soßen. Für eine Austernpilzsoße benötigen wir eine kleine Schalotte, etwa 250 Gramm Austernpilze, Thymian, Rosmarin, Sahne, Butter und Parmesan. Zunächst schwitzen wir die geschnittene Schalotte in etwas Butterglasig an. Anschließend geben wir die fein gewürfelten oder in feine Streifen geschnittenen Austernpilze dazu und braten alles gemeinsam kräftig an. Etwa zur Hälfte der Garzeit geben wir die fein gehackten Kräuter dazu und würzen mit Salz und Pfeffer. Anschließend löschen wir mit etwas hausgemachter Brühe ab, falls vorhanden, und lassen alles kurz köcheln. Nun geben wir etwa 150 ml Sahne dazu und lassen die Soße bei mittlerer Hitze etwas einkochen. Zum Schluss rühren wir noch etwas Butter und Parmesan unter, damit die Soße einen feinen und vollmundigen Geschmack erhält.
1: Mit einem Anliegen hat sich Nishat Imranli aus Berlin an uns gewandt.
2: Vielen herzlichen Dank für die schöne QSL-Karte, die ich vor kurzem von eurer deutschen Redaktion erhalten habe. Ich habe mich sehr darüber gefreut und werde sie gerne zu meiner QSL-Sammlung hinzufügen. Es ist für mich immer etwas Besonderes, eine gedruckte Karte von einem Sender zu erhalten, den ich regelmäßig höre. Ich hätte dazu noch eine kleine Frage. Soweit ich weiß, gab es von Radio Slowakia International bzw. dem slowakischen Rundfunk früher auch kleine Stationswimpel. Ich möchte in meiner Radioecke gerne eine kleine Sammlung von Wimpeln verschiedener Rundfunkstationen aufstellen, und zwar von Stationen, die für mich eine besondere Bedeutung haben, weil ich ihre Programme regelmäßig und teilweise schon seit vielen Jahren höre. Radio Slowakia International gehört definitiv zu diesen Stationen. Deshalb würde ein solcher Wimpel für mich eine ganz besondere Bedeutung haben.
3: Herr Imranli, vielen Dank für Ihre Treue, aber wir müssen Sie enttäuschen. Außer QSL-Karten und einem Werbekatalog über die Slowakei haben wir leider keine Souvenirs. Bei einer fieberhaften Suche nach möglichen Schätzen in unseren Schubladen haben wir lediglich zwei kleine Anstecker entdeckt, auf denen der slowakische Rundfunk abgebildet ist. Einen davon schicken wir Ihnen, den anderen an den Hörer, der ihn am schnellsten per E-Mail anfordert. Petra Kugel aus Ottenau hat uns eine Frage gestellt.
2: Gibt es zu dem Jubiläum eine Sonder-QSL-Karte für die Hörer?
3: Frau Kugel, leider gibt es keine solche Sonder-QSL-Karte. In diesem Jahr bestätigen wir die Empfangsberichte vorrangig mit den QSL-Karten zu unserem Quiz Lebendiges Wasser. Aktuell ist das die Karte Kurbad Diamant Dudince. Bernd Seiser aus Ottenau hat uns auch für diesen Sonntag Geburtstagsgrüße geschickt.
2: Hallo Freunde, gerne möchte ich im RSI-Hörerecho vom 27. September den Geburtstagskindern der letzten Woche freundlich gratulieren, besonders Jürgen Rendl in der Redaktion, Thaddäus Meissner in Arnoldsgrün, Ilse Schweikart in Karlsruhe, Desiree Franz in Konstanz, Detlef Olesch in Bad Pyrmont und Harald Pfistner in Ottenau. Herzliche Grüße, Bernd.
3: Am heutigen Internationalen Tag der Flüsse wünschen wir den Geburtstagskindern, dass ihr Leben wie ein Fluss ist, getragen von Kraft und immer in Bewegung.
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3: Zu Beginn der Sommerferien erreichte uns die traurige Nachricht vom plötzlichen Tod des Texters, Dichters und guten Geistes der slowakischen Musikszene, Martin Sarvaš. Er starb am 1. Juli im Alter von 65 Jahren. Seine Texte wurden zu Volksgut und die Band, mit der er seine erfolgreiche Laufbahn begann, wurde hierzulande zu einer Legende. Er war von Anfang an bei Tublatanka dabei. Von großer Bedeutung war ihr erstes Album Tublatanka. Daran erinnern wir uns gemeinsam mit ihm und dem Bandleader Matjo Djurinda in einem Archivinterview zurück. Wie lernte sich dieses starke Autorenduo kennen? Schuld daran war der Schlagzeuger Djuro Černý. Er sagte, dass er einen hervorragenden Texter kenne, Martin Sarvaš, erklärte Matjo Djurinda.
5: Als ich Sarvaš dann zum ersten Mal erblickte, stellte ich fest, dass ich ihn eigentlich vom Sehen her bereits kannte. Einmal war ich in einer Weinstube. Dort kam ich hinein und Martin Sarvaš las vor allen Anwesenden seine Prosa und Gedichte vor. Ein Freund sagte zu mir, das ist dieser Sarvaš. Er beschäftigt sich damit und macht es wirklich gut. Und Djuro Černý sagte, versuchen wir es mit Sarvaš, der schreibt bestimmt etwas Gutes.
3: Und wie erinnerte sich Martin Sarvaš an ihre gemeinsamen Anfänge?
6: Ich habe Musik schon immer gemocht. Dieses breite Spektrum von Glamrock bis zu Dešo Ursini. Wir hörten alles in großen Mengen, aber dann zog es mich zu Gedichten hin. Ich dachte, damit würde ich jemanden verzaubern. Černý und ich waren sozusagen über eine Clique aus dem Nachtleben miteinander verbunden, sagen wir es mal so. Wir gingen zusammen aufs Gymnasium. Er war eine Klasse unter mir und stammte aus einer Fünfkämpferfamilie. Ich machte auch modernen Fünfkampf. Wir kannten uns also ebenso wie unsere Familien. Er empfahl mich Matjo. Das war im Jahr 1983 und 1984 wurde das Album aufgenommen.
3: Für eine Amateurband ging das damals sehr schnell.
6: Es gibt da eine Legende, wonach ein unbekannter Autor, der sich Jahrzehnte später als ich selbst herausstellte, ganz in Bratislava die Schriftzüge Tublatanka an die Wände geschrieben hatte. Als der Chef des Verlags Opus diese sah, sagte er, diese Band ist in ganz Bratislava präsent und hat noch kein eigenes Album. Das stimmte natürlich nur zur Hälfte. Die andere Sache war, dass im Veröffentlichungsplan andere Bands standen, Banden, die sich inzwischen aufgelöst hatten, konkret Demigrad. Plötzlich brauchte man eine neue, junge Band und so hat sich das Ganze irgendwie entwickelt. Es war ein unglaublicher Sprung, dass es geklappt hat.
1: Eines der Lieder auf dem Debütalbum von Dubatanka trägt den Titel Schlabikar, die Fieber.

0: Das erste Album von Dobatanka brachte neue Musik und neue Ausdrucksformen im Songwriting mit sich.
1: Wir hatten auch so eine Clique, in der wir unseren Spaß hatten, um den Sozialismus irgendwie durchzustehen. Es waren schließlich weder die 50er noch die 60er Jahre mehr, sondern Anfang der 80er. Aber wir haben das alles in Surrealismus verwandelt. Aus diesem sogenannten Surrealismus entstanden auch Texte. Zum Beispiel das Lied, das wir gehört haben, Sklabikar, ist tatsächlich eine Fibel aus dieser Zeit. Wenn man sie aufschlägt, findet man darin die Fragen, die die Verfasser den Kindern stellen. Ist der Hund ein Pfau oder ist die Eule ein Hund? Wir sind also nicht einfach nur auf ein Bier gegangen, wir waren uns der Dinge bewusst. Aus dieser Fibel haben wir die aus unserer Sicht größten Absurditäten herausgepickt und als Surrealismus interpretiert.
2: Wir waren rockige Dickköpfe, geprägt von hochwertiger Rockmusik und wollten uns auf rockige Art ausdrücken. Wir wollten Rockmusik spielen. Wir bezeichnen unsere Musik als melodischen Rock.
0: Neben seiner Tätigkeit als Texter wurde Martin Sarvas auch zum Manager von Dobatanka. Was ging ihrem Ruhm voraus?
1: Die slowakische Geschichte kennt mehrere Fälle, in denen Anerkennung von außen die größte Wirkung hat. In unserem Fall aus Tschechien. Ich ging damals zur Post, blätterte dort in den Telefonbüchern und suchte nach kulturellen Einrichtungen. Ich rief sie eine nach der anderen an. Plötzlich meldete sich ein damals schon sehr einflussreicher und zugleich großartiger Mensch, Jaromir Tuma. Er hatte das Album entdeckt und empfahl uns für ein Festival in Hradec Králové. Dort gab die Band zusammen mit der Band Citron ihr Debüt in Tschechien. Von da an kam der Durchbruch und auch in der Slowakei sprach es sich herum. Die Band begann in den kleinsten Clubs, in denen vielleicht 8 Leute waren, und schärfte es nach und nach in Kulturhäuser, in denen mutige Menschen arbeiteten.
0: Nun spielt Dobatanka ein weiteres Lied aus ihrem Debütalbum, O nás, über uns.

0: Anlässlich des im vergangenen Jahr begangenen 40-jährigen Jubiläums des ersten Albums von Tublatanka hat Martin Sarwasch die Anfänge der Band bewertet und erklärt, welcher Song ihn am besten charakterisiert.
1: Jeder hat dazu beigetragen, dass dieses Wunder wahr wurde. Das ist in der Slowakei nur wenigen gelungen. Eine Band, die nicht von einem Produzenten zusammengestellt wurde, sondern sich von Grund auf hochgearbeitet hat. Von der Freundschaft bis zum Erfolg. Ich denke, dass der Song Zajtra am typischsten für Tublatanka ist, weil er so originell ist. Man kann nicht sagen, dass darin irgendwelche Einflüsse zu erkennen wären. Wir lebten in der Slowakei und spielten im amerikanischen Stil auf Big Beat. Dieses Lied beginnt plötzlich aus dem Nichts und genauso war auch das ganze Album. Es lief einfach. Damals traute sich Matthew noch nicht, so viel mitzureden und Dinge umzuarbeiten. Daher bin ich dort auch am meisten ich selbst.

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Bis bald, auf Wiederhören!

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1: Liebe Hörerinnen und Hörer, herzlich willkommen zum Sonntagsmagazin von Radio Slowakei International. Heute öffnen wir wieder einmal unsere Hörerbriefmappe und begeben uns auf eine kleine Reise in die Vergangenheit zu den Worten eines Texters, der mit seiner Feder ein Stück Musikgeschichte geschrieben hat. Nikita Kramitschew am Mischpult und Marika Antaschowa am Mikrofon wünschen Ihnen angenehmes Zuhören.
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1: In den vergangenen Tagen haben uns zahlreiche Empfangsberichte, Antworten auf unsere aktuelle Quizfrage und auch einige persönlichere Schreiben erreicht. Für all diese E-Mails und Briefe möchten wir uns ganz herzlich bei Ihnen, liebe Hörerinnen und Hörer, bedanken. Einige von Ihnen haben mit ihren Zeilen auf unser Programm reagiert und uns ihre Gedanken mitgeteilt. Darüber haben wir uns besonders gefreut. Achim Kissel aus Duisburg schreibt:
2: In den vergangenen Wochen habe ich eure Sendung wieder regelmäßig gehört. Auch diesmal hörte ich viele interessante Beiträge, so zum Beispiel über General Golian und die Geschichte des slowakischen Nationalaufstandes. Vom Aufstand selbst habe ich schon öfter gehört. Es gab auch Fernsehsendungen, in denen er erwähnt wurde. Die Persönlichkeit von General Golian allerdings wurde nicht besonders erwähnt. Dabei war er ein heldenhafter Antifaschist. Umso wichtiger ist, dass es jetzt einen Film über ihn gibt. Ich hoffe, dass man diesen Film auch hier in Deutschland zu sehen bekommt. Ein anderer Beitrag war der über die Ereignisse im August 1968 in der damaligen Tschechoslowakei, an die jetzt mit einer Fotoausstellung erinnert wird. Ich selber war damals schon Hörer von Radio Prag und bekam über die Ätherwellen die Ereignisse hautnah mit. In der Zeit des Kalten Krieges hatte die Reformpolitik des Prager Frühlings leider keine Chance. Aber wenig später begann mit der neuen Ostpolitik in der BRD unter der Regierung Willy Brandts eine Periode der Verständigung und Vertrauensbildung, die die verhärteten Fronten lockerte und letztendlich zu den Veränderungen von 1989 führte. Hier fällt mir das Schlagwort Wandel durch Annäherung ein. In der BRD gab es damals noch starke Kräfte, denen die neue Politik ein Dorn im Auge war. Ich denke an den versuchten Kanzlersturz im April 1972. Damals haben breite Teile der Bevölkerung die Entspannungspolitik unterstützt. Sehr zu denken gab mir euer Beitrag über Klimawandel und Kernkraftwerke. Das extreme Niedrigwasser in den Flüssen in diesem Sommer machte die notwendige Kühlung der Kernkraftwerke schwierig bis unmöglich. So erwies sich das Argument, der Bau von Kernkraftwerken sei ein Mittel gegen die Erderwärmung, als fragwürdig. Die Energiegewinnung aus Sonne und Wind scheint mir die bessere Alternative zu sein. So bekomme ich durch eure Sendungen immer wieder Denkanstöße und erweitere meinen Horizont. Deshalb bleibe ich auch in Zukunft euer treuer Hörer und werde mich mit Briefen und Empfangsberichten bei euch melden.
1: Herr Kissel, vielen Dank für Ihr Vertrauen, das Sie uns entgegenbringen und das wir sehr zu schätzen wissen. Wir freuen uns schon jetzt auf Ihre weiteren Briefe, auf Ihre Erinnerungen, persönliche Geschichten und Eindrücke. Einen weiteren bemerkenswerten Brief hat uns ein Stammhörer geschrieben, der ein feines Gespür für die Sprache besitzt, Michael Lindner aus Gera.
2: Was war das wieder für ein Uhrenschmaus, euer Hörerbriefkasten vom heutigen 30. August? Diesmal habe ich ihn ganz gemütlich über eure RSI-Website gelauscht und ich kann euch sagen, da waren wieder einige interessante Themen dabei. Also machen wir es wie immer, schön der Reihe nach. Der historische Kalender hat nämlich sofort eines meiner zahlreichen Interessensgebiete getroffen. Es ging um die erste Straßenbahnfahrt am 27. August 1895 in Bratislava. Da waren meine Ohren natürlich sofort auf Empfang gestellt. Bei dem Thema Straßenbahn kann ich schließlich nur schwer weghören. Und wie es der Zufall so will, kamen eure Informationen genau zur richtigen Zeit. Denn auch in meiner Heimatstadt Gera dreht sich momentan vieles um die Straßenbahn. Bei uns hat nämlich die neue, hochmoderne Tina-Straßenbahn Einzug gehalten und wird nach und nach die älteren Fahrzeuge ersetzen. Die ersten Runden durch Gera hat die neue Tina bereits gedreht und natürlich wurde sie von der Geraer Bevölkerung neugierig beäugt. Modern sieht sie ja aus, keine Frage. Für den öffentlichen Nahverkehr ist das sicherlich ein großer Fortschritt. Aber, und jetzt kommt das große Aber, bei aller Begeisterung für die neue Technik fließt bei mir auch die eine oder andere Krokodilsträne. Denn unsere alten Tatrabahnen haben über Jahrzehnte zuverlässig ihre Runden durch Gera gedreht. Für viele von uns sind sie einfach ein Stück Heimat. Man ist mit ihnen zur Schule gefahren, zur Arbeit, zum Einkaufen oder einfach durch die Stadt. Und plötzlich heißt es Abschied nehmen.
1: Herr Lindner, manchmal muss man sich leider von seiner liebgewonnenen Technik verabschieden oder sie gegen etwas Neues eintauschen, gerade damit man auch weiterhin zuverlässig seine Runden drehen kann. Wir können Ihre gemischten Gefühle jedoch gut nachvollziehen, zumal Sie sich in einer E-Mail selbst als fanatischen Liebhaber von Schienenfahrzeugen aller Art bezeichnen. Vielen Dank auch für Ihren Bericht vom Tag der Schiene. Wir hoffen sehr, dass sich Ihr Wunsch erfüllt und die alten Tatrabahnen eines Tages in einem Museum ihren wohlverdienten Ruhestand verbringen dürfen, damit sie nicht in Vergessenheit geraten. Nun lesen wir in Ihrem Brief weiter.
2: Nun aber zu einem ganz anderen Thema und vor allem zu einem ganz herzlichen Dankeschön an euch für die ausführliche Beantwortung meiner Frage zu den alten Ehepaaren. Da habt ihr euch wirklich ins Zeug gelegt, so ausführlich und interessant zu recherchieren, das hat mir richtig Freude gemacht. Ich finde dieses Thema einfach faszinierend. Wenn zwei Menschen viele Jahrzehnte miteinander durchs Leben gehen, dann steckt dahinter schließlich eine ganze Welt voller Geschichten. Da wurden gemeinsam schöne Zeiten erlebt, schwierige Zeiten überstanden, Kinder großgezogen, vielleicht Häuser gebaut, Urlaube gemacht, Krankheiten und Sorgen durchgestanden und hoffentlich natürlich auch ganz viel miteinander gelacht. Über manche dieser Lebensgeschichten könnte man wahrscheinlich tatsächlich einen ganzen Roman schreiben. Ich selbst bin gerade einmal 46 Jahre mit meiner Frau Ute verheiratet. Ja, ich weiß, im Vergleich zu manchen Paaren aus eurer Sendung ist das vielleicht noch gar nicht so lange. Aber immerhin, 46 Jahre muss uns erst einmal jemand nachmachen. Und wenn man so lange verheiratet ist, darf man vielleicht auch ein kleines bisschen aus dem Erfahrungsschatz plaudern. Ist es nicht tatsächlich so, dass heutzutage manche Ehen viel zu schnell geschieden werden? Natürlich gibt es Fälle, in denen eine Trennung unvermeidbar oder sogar der bessere Weg ist. Das möchte ich überhaupt nicht bestreiten. Aber manchmal habe ich schon das Gefühl, dass viele Menschen ein wenig verlernt haben, gemeinsam durch schwierige Zeiten zu gehen. Denn Probleme gibt es schließlich in jeder Ehe. Da kann einem niemand erzählen, bei ihm sei 40 oder 50 Jahre lang immer nur die Sonne geschienen. In einer Ehe gibt es eben Sonnenschein, aber manchmal auch dunkle Wolken. Hin und wieder zieht sogar ein richtiges Gewitter auf. Entscheidend ist doch, dass man nicht gleich beim ersten Donner davonläuft, sondern versucht, gemeinsam den Regenschirm aufzuspannen.
1: Auch in der Slowakei sieht es bei den Scheidungen nicht gerade rosig aus. Im vergangenen Jahr haben sich fast 8.500 Paare scheiden lassen. Als häufigsten Grund nennen die Paare unterschiedliche Charaktere, Ansichten und Interessen. Im Durchschnitt kam es nach 15 Ehejahren zur Scheidung. In einem sozialen Netzwerk habe ich einen interessanten Spruch gelesen. Ideal sei eine Ehe, in der die Frau ein bisschen blind und der Mann ein bisschen taub ist. Bei uns zu Hause ist es so, dass sowohl mein Mann als auch ich ein bisschen blind und ein bisschen taub sind. Offenbar ist auch das eine gute Variante. Aber kommen wir nun lieber zum letzten Absatz aus dem Brief von Michael Lindner, den wir heute zitieren möchten.
2: Der Herbst ist für mich eine der schönsten Jahreszeiten. Wenn die Natur langsam ihr buntes Kleid anzieht, die Luft kühler und frischer wird und man wieder ausgedehnte Spaziergänge durch den Wald unternehmen kann, bin ich in meinem Element. Manchmal sogar mit dem Kurzwellenempfänger im Gepäck. Gibt es denn etwas Schöneres, als durch eine bunte Herbstlandschaft zu laufen, während unter den Schuhen das Laub raschelt und die Sonne golden durch die Baumkronen scheint? Und dann kommt für mich natürlich noch das absolute Highlight hinzu. Die Pilzsaison beginnt. Allein bei den Gedanken daran läuft mir schon das Wasser im Mund zusammen. Mit Körbchen und offenen Augen durch den Wald zu streifen und unter Laub und Moos nach den kleinen kulinarischen Schätzen Ausschau zu halten, macht einfach Spaß, ist erholsam und sportlich. Und wenn am Ende ein leckeres Pilzgericht auf dem Teller liegt, dann weiß man doch, warum man sich vorher die Füße im Wald vertreten hat. Apropos Pilze. Vielleicht wäre das ja sogar einmal ein interessantes Thema für euren Hörerbriefkasten. Welche Pilze sind eigentlich in der Slowakei besonders beliebt? Und welche traditionellen slowakischen Pilzgerichte kommen dort auf den Tisch? Ich wäre jedenfalls ein sehr aufmerksamer Zuhörer und anschließend vermutlich auch ein hungriger.
1: Den Pilzen und deren Verwendung in der slowakischen Küche widmete Sofia Mikovic vor 2 Jahren einen Beitrag. Die Mykologin Ivona Kautmanova äußerte sich darin dazu, welcher Pilz in der Slowakei besonders beliebt ist.
3: Der Steinpilz ist in der Slowakei der König aller Pilze. Vergleichbar beliebt sind die Pfifferlinge, gefolgt von Maronen und Butterröhrlingen, Birkenpilzen und Riesenschirmlingen. Die erfahrenen Sammler kennen auch Täublinge, Milchlinge und einige Arten von Champignons. Sehr interessant ist der Gallenröhrling, der wegen seines bitteren Geschmacks eigentlich ungenießbar ist, doch als Auszug mit Alkohol wirkt der Pilz wohltuend auf die Gallenblase und die Leber des Menschen. Apropos Pilze und Alkohol, im Allgemeinen herrscht die Meinung, nach den Speisen mit Pilzen kein Alkohol zu trinken. Doch meiner Meinung nach ist es in Ordnung, wenn Sie sich nach dem Essen ein Stamperl oder einen Schluck Bier gönnen. Andererseits kann es Verdauungsprobleme zur Folge haben, wenn Sie nach Rührei mit Pilzen ein Glas Wasser oder Milch trinken.
4: Welche Art der Zubereitung von Pilzen empfiehlt die Expertin? Hat sie selbst beliebte Speisen mit Pilzen?
3: Jede Pilzart eignet sich für eine andere Zubereitungs- oder Konservierungsweise. Die Steinpilze und Birkenpilze schmecken am besten, wenn sie als Trockenpilze unsere Suppen oder Fleischgerichte ergänzen. Die Milchlinge schmecken am besten, wenn sie in einer Essiglake mit Zwiebel als Salat serviert werden. Täublinge können wir kurz blanchieren, einfrieren lassen und dann eine leckere Suppe zubereiten. Sehr lecker schmeckt die krause Glucke, aus der man kräftige, falsche Kuttelsuppe zubereiten kann. Jede Familie, in der Pilze regelmäßig serviert werden, hat ihre eigenen Lieblingsrezepte. Die berühmte weihnachtliche Krautsuppe ohne Steinpilze ist in einigen Regionen der Slowakei undenkbar.
1: In diesem Jahr hat die anhaltende Dürre das Pilzwachstum gebremst und Pilzsammler kehren oft enttäuscht aus den Wäldern zurück. Abhilfe bei leeren Körben können Pilze schaffen, die beispielsweise in der Westslowakei gezüchtet werden, die Austernpilze. Zu deren Einsatz in der Küche befragte Viera Horáková im Vorjahr den Chefkoch Jan Halgoš.
5: Austernpilze eignen sich besonders gut für Suppen und Soßen. Für eine Austernpilzsoße benötigen wir eine kleine Schalotte, etwa 250 Gramm Austernpilze, Thymian, Rosmarin, Sahne, Butter und Parmesan. Zunächst schwitzen wir die geschnittene Schalotte in etwas Butter glasig an. Anschließend geben wir die fein gewürfelten oder in feine Streifen geschnittenen Austernpilze dazu und braten alles gemeinsam kräftig an. Etwa zur Hälfte der Garzeit geben wir die fein gehackten Kräuter dazu und würzen mit Salz und Pfeffer. Anschließend löschen wir mit etwas hausgemachter Brühe ab, falls vorhanden, und lassen alles kurz köcheln. Nun geben wir etwa 150 ml Sahne dazu und lassen die Soße bei mittlerer Hitze etwas einkochen. Zum Schluss rühren wir noch etwas Butter und Parmesan unter, damit die Soße einen feinen und vollmundigen Geschmack erhält.
1: Mit einem Anliegen hat sich Nishat Imranli aus Berlin an uns gewandt.
2: Vielen herzlichen Dank für die schöne QSL-Karte, die ich vor kurzem von eurer deutschen Redaktion erhalten habe. Ich habe mich sehr darüber gefreut und werde sie gerne zu meiner QSL-Sammlung hinzufügen. Es ist für mich immer etwas Besonderes, eine gedruckte Karte von einem Sender zu erhalten, den ich regelmäßig höre. Ich hätte dazu noch eine kleine Frage. Soweit ich weiß, gab es von Radio Slowakia International bzw. dem slowakischen Rundfunk früher auch kleine Stationswimpel. Ich möchte in meiner Radioecke gerne eine kleine Sammlung von Wimpeln verschiedener Rundfunkstationen aufstellen, und zwar von Stationen, die für mich eine besondere Bedeutung haben, weil ich ihre Programme regelmäßig und teilweise schon seit vielen Jahren höre. Radio Slowakia International gehört definitiv zu diesen Stationen. Deshalb würde ein solcher Wimpel für mich eine ganz besondere Bedeutung haben.
3: Herr Imranli, vielen Dank für Ihre Treue, aber wir müssen Sie enttäuschen. Außer QSL-Karten und einem Werbekatalog über die Slowakei haben wir leider keine Souvenirs. Bei einer fieberhaften Suche nach möglichen Schätzen in unseren Schubladen haben wir lediglich zwei kleine Anstecker entdeckt, auf denen der slowakische Rundfunk abgebildet ist. Einen davon schicken wir Ihnen, den anderen an den Hörer, der ihn am schnellsten per E-Mail anfordert. Petra Kugel aus Ottenau hat uns eine Frage gestellt.
2: Gibt es zu dem Jubiläum eine Sonder-QSL-Karte für die Hörer?
3: Frau Kugel, leider gibt es keine solche Sonder-QSL-Karte. In diesem Jahr bestätigen wir die Empfangsberichte vorrangig mit den QSL-Karten zu unserem Quiz Lebendiges Wasser. Aktuell ist das die Karte Kurbad Diamant Dudince. Bernd Seiser aus Ottenau hat uns auch für diesen Sonntag Geburtstagsgrüße geschickt.
2: Hallo Freunde, gerne möchte ich im RSI-Hörerecho vom 27. September den Geburtstagskindern der letzten Woche freundlich gratulieren, besonders Jürgen Rendl in der Redaktion, Thaddäus Meissner in Arnoldsgrün, Ilse Schweikart in Karlsruhe, Desiree Franz in Konstanz, Detlef Olesch in Bad Pyrmont und Harald Pfistner in Ottenau. Herzliche Grüße, Bernd.
3: Am heutigen Internationalen Tag der Flüsse wünschen wir den Geburtstagskindern, dass ihr Leben wie ein Fluss ist, getragen von Kraft und immer in Bewegung.
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3: Zu Beginn der Sommerferien erreichte uns die traurige Nachricht vom plötzlichen Tod des Texters, Dichters und guten Geistes der slowakischen Musikszene, Martin Sarvas. Er starb am 1. Juli im Alter von 65 Jahren. Seine Texte wurden zu Volksgut und die Band, mit der er seine erfolgreiche Laufbahn begann, wurde hierzulande zu einer Legende. Er war von Anfang an bei Tublatanka dabei. Von großer Bedeutung war ihr erstes Album Tublatanka. Daran erinnern wir uns gemeinsam mit ihm und dem Bandleader Matjo Djurinda in einem Archivinterview zurück. Wie lernte sich dieses starke Autorenduo kennen? Schuld daran war der Schlagzeuger Djuro Černý. Er sagte, dass er einen hervorragenden Texter kenne, Martin Sarvas, erklärte Matjo Djurinda.
5: Als ich Sarvas dann zum ersten Mal erblickte, stellte ich fest, dass ich ihn eigentlich vom Sehen her bereits kannte. Einmal war ich in einer Weinstube. Dort kam ich hinein und Martin Sarvas las vor allen Anwesenden seine Prosa und Gedichte vor. Ein Freund sagte zu mir, das ist dieser Sarvas. Er beschäftigt sich damit und macht es wirklich gut. Und Djuro Černý sagte, versuchen wir es mit Sarvas, der schreibt bestimmt etwas Gutes.
3: Und wie erinnerte sich Martin Sarvas an ihre gemeinsamen Anfänge?
6: Ich habe Musik schon immer gemocht. Dieses breite Spektrum von Glamrock bis zu Dešo Ursini. Wir hörten alles in großen Mengen, aber dann zog es mich zu Gedichten hin. Ich dachte, damit würde ich jemanden verzaubern. Černý und ich waren sozusagen über eine Clique aus dem Nachtleben miteinander verbunden, sagen wir es mal so. Wir gingen zusammen aufs Gymnasium. Er war eine Klasse unter mir und stammte aus einer Fünfkämpferfamilie. Ich machte auch modernen Fünfkampf. Wir kannten uns also ebenso wie unsere Familien. Er empfahl mich Matjo. Das war im Jahr 1983 und 1984 wurde das Album aufgenommen.
3: Für eine Amateurband ging das damals sehr schnell.
6: Es gibt da eine Legende, wonach ein unbekannter Autor, der sich Jahrzehnte später als ich selbst herausstellte, ganz in Bratislava die Schriftzüge Tubla Tanka an die Wände geschrieben hatte. Als der Chef des Verlags Opus diese sah, sagte er, diese Band ist in ganz Bratislava präsent und hat noch kein eigenes Album. Das stimmte natürlich nur zur Hälfte. Die andere Sache war, dass im Veröffentlichungsplan andere Bands standen, die sich inzwischen aufgelöst hatten, konkret Demikat. Plötzlich brauchte man eine neue, junge Band und so hat sich das Ganze irgendwie entwickelt. Es war ein unglaublicher Sprung, dass es geklappt hat.
3: Eines der Lieder auf dem Debütalbum von Tubla Tanka trägt den Titel Schlabikar, die Fieber.

0: Das erste Album von Dubatanka brachte neue Musik und neue Ausdrucksformen im Songwriting mit sich.
1: Wir hatten auch so eine Clique, in der wir unseren Spaß hatten, um den Sozialismus irgendwie durchzustehen. Es waren schließlich weder die 50er noch die 60er Jahre mehr, sondern Anfang der 80er. Aber wir haben das alles in Surrealismus verwandelt. Aus diesem sogenannten Surrealismus entstanden auch Texte. Zum Beispiel das Lied, das wir gehört haben, Schlabikar, ist tatsächlich eine Fibel aus dieser Zeit. Wenn man sie aufschlägt, findet man darin die Fragen, die die Verfasser den Kindern stellen. Ist der Hund ein Pfau oder ist die Eule ein Hund? Wir sind also nicht einfach nur auf ein Bier gegangen, wir waren uns der Dinge bewusst. Aus dieser Fibel haben wir die aus unserer Sicht größten Absurditäten herausgepickt und als Surrealismus interpretiert.
2: Wir waren rockige Dickköpfe, geprägt von hochwertiger Rockmusik und wollten uns auf rockige Art ausdrücken. Wir wollten Rockmusik spielen. Wir bezeichnen unsere Musik als melodischen Rock.
0: Neben seiner Tätigkeit als Texter wurde Martin Sarvas auch zum Manager von Dubatanka. Was ging ihrem Ruhm voraus?
1: Die slowakische Geschichte kennt mehrere Fälle, in denen Anerkennung von außen die größte Wirkung hat. In unserem Fall aus Tschechien. Ich ging damals zur Post, blätterte dort in den Telefonbüchern und suchte nach kulturellen Einrichtungen. Ich rief sie eine nach der anderen an. Plötzlich meldete sich ein damals schon sehr einflussreicher und zugleich großartiger Mensch, Jaromir Tuma. Er hatte das Album entdeckt und empfahl uns für ein Festival in Hradec Králové. Dort gab die Band zusammen mit der Band Citron ihr Debüt in Tschechien. Von da an kam der Durchbruch und auch in der Slowakei sprach es sich herum. Die Band begann in den kleinsten Clubs, in denen vielleicht 8 Leute waren, und schärfte es nach und nach in Kulturhäuser, in denen mutige Menschen arbeiteten.
0: Nun spielt Dubatanka ein weiteres Lied aus ihrem Debütalbum, O nás, über uns.

0: Anlässlich des im vergangenen Jahr begangenen 40-jährigen Jubiläums des ersten Albums von Tublatanka hat Martin Sarwasch die Anfänge der Band bewertet und erklärt, welcher Song ihn am besten charakterisiert.
1: Jeder hat dazu beigetragen, dass dieses Wunder wahr wurde. Das ist in der Slowakei nur wenigen gelungen. Eine Band, die nicht von einem Produzenten zusammengestellt wurde, sondern sich von Grund auf hochgearbeitet hat. Von der Freundschaft bis zum Erfolg. Ich denke, dass der Song Zajtra am typischsten für Tublatanka ist, weil er so originell ist. Man kann nicht sagen, dass darin irgendwelche Einflüsse zu erkennen wären. Wir lebten in der Slowakei und spielten im amerikanischen Stil, auf Big Beat. Dieses Lied beginnt plötzlich aus dem Nichts und genauso war auch das ganze Album. Es lief einfach. Damals traute sich Mathieu noch nicht, so viel mitzureden und Dinge umzuarbeiten. Daher bin ich dort auch am meisten ich selbst.

Liebe Hörerinnen und Hörer, das war die Sonntagssendung von Radio Slowakei International. 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
1: Liebe Hörerinnen und Hörer, herzlich willkommen zum Sonntagsmagazin von Radio Slowakei International. Heute öffnen wir wieder einmal unsere Hörerbriefmappe und begeben uns auf eine kleine Reise in die Vergangenheit zu den Worten eines Texters, der mit seiner Feder ein Stück Musikgeschichte geschrieben hat. Nikita Kramitschew am Mischpult und Marika Antaschowa am Mikrofon wünschen Ihnen angenehmes Zuhören.
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1: In den vergangenen Tagen haben uns zahlreiche Empfangsberichte, Antworten auf unsere aktuelle Quizfrage und auch einige persönlichere Schreiben erreicht. Für all diese E-Mails und Briefe möchten wir uns ganz herzlich bei Ihnen, liebe Hörerinnen und Hörer, bedanken. Einige von Ihnen haben mit Ihren Zeilen auf unser Programm reagiert und uns Ihre Gedanken mitgeteilt. Darüber haben wir uns besonders gefreut. Achim Kissel aus Duisburg schreibt:
2: In den vergangenen Wochen habe ich eure Sendung wieder regelmäßig gehört. Auch diesmal hörte ich viele interessante Beiträge, so zum Beispiel über General Golian und die Geschichte des slowakischen Nationalaufstandes. Vom Aufstand selbst habe ich schon öfter gehört. Es gab auch Fernsehsendungen, in denen er erwähnt wurde. Die Persönlichkeit von General Golian allerdings wurde nicht besonders erwähnt. Dabei war er ein heldenhafter Antifaschist. Umso wichtiger ist, dass es jetzt einen Film über ihn gibt. Ich hoffe, dass man diesen Film auch hier in Deutschland zu sehen bekommt. Ein anderer Beitrag war der über die Ereignisse im August 1968 in der damaligen Tschechoslowakei, an die jetzt mit einer Fotoausstellung erinnert wird. Ich selber war damals schon Hörer von Radio Prag und bekam über die Ätherwellen die Ereignisse hautnah mit. In der Zeit des Kalten Krieges hatte die Reformpolitik des Prager Frühlings leider keine Chance. Aber wenig später begann mit der neuen Ostpolitik in der BRD unter der Regierung Willy Brandts eine Periode der Verständigung und Vertrauensbildung, die die verhärteten Fronten lockerte und letztendlich zu den Veränderungen von 1989 führte. Hier fällt mir das Schlagwort Wandel durch Annäherung ein. In der BRD gab es damals noch starke Kräfte, denen die neue Politik ein Dorn im Auge war. Ich denke an den versuchten Kanzlersturz im April 1972. Damals haben breite Teile der Bevölkerung die Entspannungspolitik unterstützt. Sehr zu denken gab mir euer Beitrag über Klimawandel und Kernkraftwerke. Das extreme Niedrigwasser in den Flüssen in diesem Sommer machte die notwendige Kühlung der Kernkraftwerke schwierig bis unmöglich. So erwies sich das Argument, der Bau von Kernkraftwerken sei ein Mittel gegen die Erderwärmung, als fragwürdig. Die Energiegewinnung aus Sonne und Wind scheint mir die bessere Alternative zu sein. So bekomme ich durch eure Sendungen immer wieder Denkanstöße und erweitere meinen Horizont. Deshalb bleibe ich auch in Zukunft euer treuer Hörer und werde mich mit Briefen und Empfangsberichten bei euch melden.
1: Herr Kissel, vielen Dank für Ihr Vertrauen, das Sie uns entgegenbringen und das wir sehr zu schätzen wissen. Wir freuen uns schon jetzt auf Ihre weiteren Briefe, auf Ihre Erinnerungen, persönliche Geschichten und Eindrücke. Einen weiteren bemerkenswerten Brief hat uns ein Stammhörer geschrieben, der ein feines Gespür für die Sprache besitzt. Michael Lindner aus Gera.
2: Was war das wieder für ein Uhrenschmaus, euer Hörerbriefkasten vom heutigen 30. August? Diesmal habe ich ihn ganz gemütlich über eure RSI-Website gelauscht und ich kann euch sagen, da waren wieder einige interessante Themen dabei. Also machen wir es wie immer, schön der Reihe nach. Der historische Kalender hat nämlich sofort eines meiner zahlreichen Interessensgebiete getroffen. Es ging um die erste Straßenbahnfahrt am 27. August 1895 in Bratislava. Da waren meine Ohren natürlich sofort auf Empfang gestellt. Bei dem Thema Straßenbahn kann ich schließlich nur schwer weghören. Und wie es der Zufall so will, kamen eure Informationen genau zur richtigen Zeit, denn auch in meiner Heimatstadt Gera dreht sich momentan vieles um die Straßenbahn. Bei uns hat nämlich die neue, hochmoderne Tina-Straßenbahn Einzug gehalten und wird nach und nach die älteren Fahrzeuge ersetzen. Die ersten Runden durch Gera hat die neue Tina Ukrainer bereits gedreht und natürlich wurde sie von der Geraer Bevölkerung neugierig beäugt. Modern sieht sie ja aus, keine Frage. Für den öffentlichen Nahverkehr ist das sicherlich ein großer Fortschritt. Aber, und jetzt kommt das große Aber, bei aller Begeisterung für die neue Technik fließt bei mir auch die eine oder andere Krokodilsträne. Denn unsere alten Tatrabahnen haben über Jahrzehnte zuverlässig ihre Runden durch Gera gedreht. Für viele von uns sind sie einfach ein Stück Heimat. Man ist mit ihnen zur Schule gefahren, zur Arbeit, zum Einkaufen oder einfach durch die Stadt. Und plötzlich heißt es Abschied nehmen.
1: Herr Lindner, manchmal muss man sich leider von seiner liebgewonnenen Technik verabschieden oder sie gegen etwas Neues eintauschen, gerade damit man auch weiterhin zuverlässig seine Runden drehen kann. Wir können Ihre gemischten Gefühle jedoch gut nachvollziehen, zumal Sie sich in einer E-Mail selbst als fanatischen Liebhaber von Schienenfahrzeugen aller Art bezeichnen. Vielen Dank auch für Ihren Bericht vom Tag der Schiene. Wir hoffen sehr, dass sich Ihr Wunsch erfüllt und die alten Tatrabahnen eines Tages in einem Museum ihren wohlverdienten Ruhestand verbringen dürfen, damit sie nicht in Vergessenheit geraten. Nun lesen wir in Ihrem Brief weiter.
2: Nun aber zu einem ganz anderen Thema und vor allem zu einem ganz herzlichen Dankeschön an euch für die ausführliche Beantwortung meiner Frage zu den alten Ehepaaren. Da habt ihr euch wirklich ins Zeug gelegt, so ausführlich und interessant zu recherchieren, das hat mir richtig Freude gemacht. Ich finde dieses Thema einfach faszinierend. Wenn zwei Menschen viele Jahrzehnte miteinander durchs Leben gehen, dann steckt dahinter schließlich eine ganze Welt voller Geschichten. Da wurden gemeinsam schöne Zeiten erlebt, schwierige Zeiten überstanden, Kinder großgezogen, vielleicht Häuser gebaut, Urlaube gemacht, Krankheiten und Sorgen durchgestanden und hoffentlich natürlich auch ganz viel miteinander gelacht. Über manche dieser Lebensgeschichten könnte man wahrscheinlich tatsächlich einen ganzen Roman schreiben. Ich selbst bin gerade einmal 46 Jahre mit meiner Frau Ute verheiratet. Ja, ich weiß, im Vergleich zu manchen Paaren aus eurer Sendung ist das vielleicht noch gar nicht so lange. Aber immerhin, 46 Jahre muss uns erst einmal jemand nachmachen. Und wenn man so lange verheiratet ist, darf man vielleicht auch ein kleines bisschen aus dem Erfahrungsschatz plaudern. Ist es nicht tatsächlich so, dass heutzutage manche Ehen viel zu schnell geschieden werden? Natürlich gibt es Fälle, in denen eine Trennung unvermeidbar oder sogar der bessere Weg ist. Das möchte ich überhaupt nicht bestreiten. Aber manchmal habe ich schon das Gefühl, dass viele Menschen ein wenig verlernt haben, gemeinsam durch schwierige Zeiten zu gehen. Denn Probleme gibt es schließlich in jeder Ehe. Da kann einem niemand erzählen, bei ihm sei 40 oder 50 Jahre lang immer nur die Sonne geschienen. In einer Ehe gibt es eben Sonnenschein, aber manchmal auch dunkle Wolken. Hin und wieder zieht sogar ein richtiges Gewitter auf. Entscheidend ist doch, dass man nicht gleich beim ersten Donner davonläuft, sondern versucht, gemeinsam den Regenschirm aufzuspannen.
1: Auch in der Slowakei sieht es bei den Scheidungen nicht gerade rosig aus. Im vergangenen Jahr haben sich fast 8.500 Paare scheiden lassen. Als häufigsten Grund nennen die Paare unterschiedliche Charaktere, Ansichten und Interessen. Im Durchschnitt kam es nach 15 Ehejahren zur Scheidung. In einem sozialen Netzwerk habe ich einen interessanten Spruch gelesen. Ideal sei eine Ehe, in der die Frau ein bisschen blind und der Mann ein bisschen taub ist. Bei uns zu Hause ist es so, dass sowohl mein Mann als auch ich ein bisschen blind und ein bisschen taub sind. Offenbar ist auch das eine gute Variante. Aber kommen wir nun lieber zum letzten Absatz aus dem Brief von Michael Lindner, den wir heute zitieren möchten.
2: Der Herbst ist für mich eine der schönsten Jahreszeiten. Wenn die Natur langsam ihr buntes Kleid anzieht, die Luft kühler und frischer wird und man wieder ausgedehnte Spaziergänge durch den Wald unternehmen kann, bin ich in meinem Element. Manchmal sogar mit dem Kurzwellenempfänger im Gepäck. Gibt es denn etwas Schöneres, als durch eine bunte Herbstlandschaft zu laufen, während unter den Schuhen das Laub raschelt und die Sonne golden durch die Baumkronen scheint? Und dann kommt für mich natürlich noch das absolute Highlight hinzu. Die Pilzsaison beginnt. Allein bei den Gedanken daran läuft mir schon das Wasser im Mund zusammen. Mit Körbchen und offenen Augen durch den Wald zu streifen und unter Laub und Moos nach den kleinen kulinarischen Schätzen Ausschau zu halten, macht einfach Spaß, ist erholsam und sportlich. Und wenn am Ende ein leckeres Pilzgericht auf dem Teller liegt, dann weiß man doch, warum man sich vorher die Füße im Wald vertreten hat. Apropos Pilze, vielleicht wäre das ja sogar einmal ein interessantes Thema für euren Hörerbriefkasten. Welche Pilze sind eigentlich in der Slowakei besonders beliebt? Und welche traditionellen slowakischen Pilzgerichte kommen dort auf den Tisch? Ich wäre jedenfalls ein sehr aufmerksamer Zuhörer und anschließend vermutlich auch ein hungriger.
1: Den Pilzen und deren Verwendung in der slowakischen Küche widmete Sofia Mikovic vor 2 Jahren einen Beitrag. Die Mykologin Ivona Kautmanova äußerte sich darin dazu, welcher Pilz in der Slowakei besonders beliebt ist. Der Steinpilz ist in der Slowakei der König aller Pilze. Vergleichbar beliebt sind die Pfifferlinge, gefolgt von Maronen und Butterröhrlingen, Birkenpilzen und Riesenschirmlingen. Die erfahrenen Sammler kennen auch Täublinge, Milchlinge und einige Arten von Champignons. Sehr interessant ist der Gallenröhrling, der wegen seines bitteren Geschmacks eigentlich ungenießbar ist, doch als Auszug mit Alkohol wirkt der Pilz wohltuend auf die Gallenblase und die Leber des Menschen. Apropos Pilze und Alkohol, im Allgemeinen herrscht die Meinung, nach den Speisen mit Pilzen kein Alkohol zu trinken. Doch meiner Meinung nach ist es in Ordnung, wenn Sie sich nach dem Essen ein Stamperl oder einen Schluck Bier gönnen. Andererseits kann es Verdauungsprobleme zur Folge haben, wenn Sie nach Rührei mit Pilzen ein Glas Wasser oder Milch trinken.
3: Welche Art der Zubereitung von Pilzen empfiehlt die Expertin? Hat sie selbst beliebte Speisen mit Pilzen?
1: Jede Pilzart eignet sich für eine andere Zubereitungs- oder Konservierungsweise. Die Steinpilze und Birkenpilze schmecken am besten, wenn sie als Trockenpilze unsere Suppen oder Fleischgerichte ergänzen. Die Milchlinge schmecken am besten, wenn sie in einer Essiglake mit Zwiebel als Salat serviert werden. Täublinge können wir kurz blanchieren, einfrieren lassen und dann eine leckere Suppe zubereiten. Sehr lecker schmeckt die krause Glucke, aus der man kräftige, falsche Kuttelsuppe zubereiten kann. Jede Familie, in der Pilze regelmäßig serviert werden, hat ihre eigenen Lieblingsrezepte. Die berühmte weihnachtliche Krautsuppe ohne Steinpilze ist in einigen Regionen der Slowakei undenkbar. In diesem Jahr hat die anhaltende Dürre das Pilzwachstum gebremst und Pilzsammler kehren oft enttäuscht aus den Wäldern zurück. Abhilfe bei leeren Körben können Pilze schaffen, die beispielsweise in der Westslowakei gezüchtet werden, die Austernpilze. Zu deren Einsatz in der Küche befragte Vera Horáková im Vorjahr den Chefkoch Jan Halgoš.
4: Austernpilze eignen sich besonders gut für Suppen und Soßen. Für eine Austernpilzsoße benötigen wir eine kleine Schalotte, etwa 250 Gramm Austernpilze, Thymian, Rosmarin, Sahne, Butter und Parmesan. Zunächst schwitzen wir die geschnittene Schalotte in etwas Butter glasig an. Anschließend geben wir die fein gewürfelten oder in feine Streifen geschnittenen Austernpilze dazu und braten alles gemeinsam kräftig an. Etwa zur Hälfte der Garzeit geben wir die fein gehackten Kräuter dazu und würzen mit Salz und Pfeffer. Anschließend löschen wir mit etwas hausgemachter Brühe ab, falls vorhanden, und lassen alles kurz köcheln. Nun geben wir etwa 150 ml Sahne dazu und lassen die Soße bei mittlerer Hitze etwas einkochen. Zum Schluss rühren wir noch etwas Butter und Parmesan unter, damit die Soße einen feinen und vollmundigen Geschmack erhält.
1: Mit einem Anliegen hat sich Nishat Imranli aus Berlin an uns gewandt.
2: Vielen herzlichen Dank für die schöne QSL-Karte, die ich vor kurzem von eurer deutschen Redaktion erhalten habe. Ich habe mich sehr darüber gefreut und werde sie gerne zu meiner QSL-Sammlung hinzufügen. Es ist für mich immer etwas Besonderes, eine gedruckte Karte von einem Sender zu erhalten, den ich regelmäßig höre. Ich hätte dazu noch eine kleine Frage. Soweit ich weiß, gab es von Radio Slowakia International bzw. dem slowakischen Rundfunk früher auch kleine Stationswimpel. Ich möchte in meiner Radioecke gerne eine kleine Sammlung von Wimpeln verschiedener Rundfunkstationen aufstellen, und zwar von Stationen, die für mich eine besondere Bedeutung haben, weil ich ihre Programme regelmäßig und teilweise schon seit vielen Jahren höre. Radio Slowakia International gehört definitiv zu diesen Stationen. Deshalb würde ein solcher Wimpel für mich eine ganz besondere Bedeutung haben.
1: Herr Imranli, vielen Dank für Ihre Treue, aber wir müssen Sie enttäuschen. Außer QSL-Karten und einem Werbekatalog über die Slowakei haben wir leider keine Souvenirs. Bei einer fieberhaften Suche nach möglichen Schätzen in unseren Schubladen haben wir lediglich zwei kleine Anstecker entdeckt, auf denen der slowakische Rundfunk abgebildet ist. Einen davon schicken wir Ihnen, den anderen an den Hörer, der ihn am schnellsten per E-Mail anfordert. Petra Kugel aus Ottenau hat uns eine Frage gestellt.
2: Gibt es zu dem Jubiläum eine Sonder-QSL-Karte für die Hörer?
1: Frau Kugler, leider gibt es keine solche Sonder-QSL-Karte. In diesem Jahr bestätigen wir die Empfangsberichte vorrangig mit den QSL-Karten zu unserem Quiz Lebendiges Wasser. Aktuell ist das die Karte Kurbad Diamant Dudince. Bernd Seiser aus Ottenau hat uns auch für diesen Sonntag Geburtstagsgrüße geschickt.
2: Hallo Freunde, gerne möchte ich im RSI-Hörerecho vom 27. September den Geburtstagskindern der letzten Woche freundlich gratulieren, besonders Jürgen Rendl in der Redaktion, Thaddäus Meissner in Arnoldsgrün, Ilse Schweikart in Karlsruhe, Desiree Franz in Konstanz, Detlef Olesch in Bad Pyrmont und Harald Pfistner in Ottenau. Herzliche Grüße, Bernd.
1: Am heutigen Internationalen Tag der Flüsse wünschen wir den Geburtstagskindern, dass ihr Leben wie ein Fluss ist, getragen von Kraft und immer in Bewegung.
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1: Zu Beginn der Sommerferien erreichte uns die traurige Nachricht vom plötzlichen Tod des Texters, Dichters und guten Geistes der slowakischen Musikszene, Martin Sarvas. Er starb am 1. Juli im Alter von 65 Jahren. Seine Texte wurden zu Volksgut und die Band, mit der er seine erfolgreiche Laufbahn begann, wurde hierzulande zu einer Legende. Er war von Anfang an bei Tublatanka dabei. Von großer Bedeutung war ihr erstes Album Tublatanka. Daran erinnern wir uns gemeinsam mit ihm und dem Bandleader Matjo Djurinda in einem Archivinterview zurück. Wie lernte sich dieses starke Autorenduo kennen? Schuld daran war der Schlagzeuger Djuro Černý. Er sagte, dass er einen hervorragenden Texter kenne, Martin Sarvas, erklärte Matjo Djurinda.
4: Als ich Sarvas dann zum ersten Mal erblickte, stellte ich fest, dass ich ihn eigentlich vom Sehen her bereits kannte. Einmal war ich in einer Weinstube. Dort kam ich hinein und Martin Sarvas las vor allen Anwesenden seine Prosa und Gedichte vor. Ein Freund sagte zu mir, das ist dieser Sarvas. Er beschäftigt sich damit und macht es wirklich gut. Und Djuro Černý sagte, versuchen wir es mit Sarvas, der schreibt bestimmt etwas Gutes.
1: Und wie erinnerte sich Martin Sarvas an ihre gemeinsamen Anfänge?
5: Ich habe Musik schon immer gemocht. Dieses breite Spektrum von Glamrock bis zu Dešo Ursini. Wir hörten alles in großen Mengen, aber dann zog es mich zu Gedichten hin. Ich dachte, damit würde ich jemanden verzaubern. Černý und ich waren sozusagen über eine Clique aus dem Nachtleben miteinander verbunden, sagen wir es mal so. Wir gingen zusammen aufs Gymnasium. Er war eine Klasse unter mir und stammte aus einer Fünfkämpferfamilie. Ich machte auch modernen Fünfkampf. Wir kannten uns also ebenso wie unsere Familien. Er empfahl mich Matjo. Das war im Jahr 1983 und 1984 wurde das Album aufgenommen.
1: Für eine Amateurband ging das damals sehr schnell.
5: Es gibt da eine Legende, wonach ein unbekannter Autor, der sich Jahrzehnte später als ich selbst herausstellte, ganz in Bratislava die Schriftzüge Tubla Tanka an die Wände geschrieben hatte. Als der Chef des Verlags Opus diese sah, sagte er, diese Band ist in ganz Bratislava präsent und hat noch kein eigenes Album. Das stimmte natürlich nur zur Hälfte. Die andere Sache war, dass im Veröffentlichungsplan andere Bands standen, die sich inzwischen aufgelöst hatten, konkret Demikat. Plötzlich brauchte man eine neue, junge Band und so hat sich das Ganze irgendwie entwickelt. Es war ein unglaublicher Sprung, dass es geklappt hat.
1: Eines der Lieder auf dem Debütalbum von Tubla Tanka trägt den Titel Schlabikar, die Fieber.

0: Das erste Album von Dubatanka brachte neue Musik und neue Ausdrucksformen im Songwriting mit sich.
1: Wir hatten auch so eine Clique, in der wir unseren Spaß hatten, um den Sozialismus irgendwie durchzustehen. Es waren schließlich weder die 50er noch die 60er Jahre mehr, sondern Anfang der 80er. Aber wir haben das alles in Surrealismus verwandelt. Aus diesem sogenannten Surrealismus entstanden auch Texte. Zum Beispiel das Lied, das wir gehört haben, Sklabikar, ist tatsächlich eine Fibel aus dieser Zeit. Wenn man sie aufschlägt, findet man darin die Fragen, die die Verfasser den Kindern stellen. Ist der Hund ein Pfau oder ist die Eule ein Hund? Wir sind also nicht einfach nur auf ein Bier gegangen, wir waren uns der Dinge bewusst. Aus dieser Fibel haben wir die aus unserer Sicht größten Absurditäten herausgepickt und als Surrealismus interpretiert.
2: Wir waren rockige Dickköpfe, geprägt von hochwertiger Rockmusik und wollten uns auf rockige Art ausdrücken. Wir wollten Rockmusik spielen. Wir bezeichnen unsere Musik als melodischen Rock.
0: Neben seiner Tätigkeit als Texter wurde Martin Sarvas auch zum Manager von Dubatanka. Was ging ihrem Ruhm voraus?
1: Die slowakische Geschichte kennt mehrere Fälle, in denen Anerkennung von außen die größte Wirkung hat. In unserem Fall aus Tschechien. Ich ging damals zur Post, blätterte dort in den Telefonbüchern und suchte nach kulturellen Einrichtungen. Ich rief sie eine nach der anderen an. Plötzlich meldete sich ein damals schon sehr einflussreicher und zugleich großartiger Mensch, Jaromir Tuma. Er hatte das Album entdeckt und empfahl uns für ein Festival in Hradec Králové. Dort gab die Band zusammen mit der Band Citron ihr Debüt in Tschechien. Von da an kam der Durchbruch und auch in der Slowakei sprach es sich herum. Die Band begann in den kleinsten Clubs, in denen vielleicht 8 Leute waren, und schärfte es nach und nach in Kulturhäuser, in denen mutige Menschen arbeiteten.
0: Nun spielt Dubatanka ein weiteres Lied aus ihrem Debütalbum, O nás, über uns.

0: Anlässlich des im vergangenen Jahr begangenen 40-jährigen Jubiläums des ersten Albums von Tublatanka hat Martin Sarwasch die Anfänge der Band bewertet und erklärt, welcher Song ihn am besten charakterisiert.
1: Jeder hat dazu beigetragen, dass dieses Wunder wahr wurde. Das ist in der Slowakei nur wenigen gelungen. Eine Band, die nicht von einem Produzenten zusammengestellt wurde, sondern sich von Grund auf hochgearbeitet hat, von der Freundschaft bis zum Erfolg. Ich denke, dass der Song Zajtra am typischsten für Tublatanka ist, weil er so originell ist. Man kann nicht sagen, dass darin irgendwelche Einflüsse zu erkennen wären. Wir lebten in der Slowakei und spielten im amerikanischen Stil, auf Big Beat. Dieses Lied beginnt plötzlich aus dem Nichts und genauso war auch das ganze Album. Es lief einfach. Damals traute sich Matthew noch nicht, so viel mitzureden und Dinge umzuarbeiten. Daher bin ich dort auch am meisten ich selbst.

Liebe Hörerinnen und Hörer, das war die Sonntagssendung von Radio Slowakei International. Nikita Kramitschau am Mischpult und Marika Antaschowa am Mikrofon danken für Ihr Interesse und freuen sich schon auf Ihre Zuschriften. Bis bald, auf Wiederhören!

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1: Liebe Hörerinnen und Hörer, herzlich willkommen zum Sonntagsmagazin von Radio Slowakei International. Heute öffnen wir wieder einmal unsere Hörerbriefmappe und begeben uns auf eine kleine Reise in die Vergangenheit zu den Worten eines Texters, der mit seiner Feder ein Stück Musikgeschichte geschrieben hat. Nikita Kramitschew am Mischpult und Marika Antaschowa am Mikrofon wünschen Ihnen angenehmes Zuhören.
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1: In den vergangenen Tagen haben uns zahlreiche Empfangsberichte, Antworten auf unsere aktuelle Quizfrage und auch einige persönlichere Schreiben erreicht. Für all diese E-Mails und Briefe möchten wir uns ganz herzlich bei Ihnen, liebe Hörerinnen und Hörer, bedanken. Einige von Ihnen haben mit ihren Zeilen auf unser Programm reagiert und uns ihre Gedanken mitgeteilt. Darüber haben wir uns besonders gefreut. Achim Kissel aus Duisburg schreibt:
2: In den vergangenen Wochen habe ich eure Sendung wieder regelmäßig gehört. Auch diesmal hörte ich viele interessante Beiträge, so zum Beispiel über General Golian und die Geschichte des slowakischen Nationalaufstandes. Vom Aufstand selbst habe ich schon öfter gehört. Es gab auch Fernsehsendungen, in denen er erwähnt wurde. Die Persönlichkeit von General Golian allerdings wurde nicht besonders erwähnt. Dabei war er ein heldenhafter Antifaschist. Umso wichtiger ist, dass es jetzt einen Film über ihn gibt. Ich hoffe, dass man diesen Film auch hier in Deutschland zu sehen bekommt. Ein anderer Beitrag war der über die Ereignisse im August 1968 in der damaligen Tschechoslowakei, an die jetzt mit einer Fotoausstellung erinnert wird. Ich selber war damals schon Hörer von Radio Prag und bekam über die Ätherwellen die Ereignisse hautnah mit. In der Zeit des Kalten Krieges hatte die Reformpolitik des Prager Frühlings leider keine Chance. Aber wenig später begann mit der neuen Ostpolitik in der BRD unter der Regierung Willy Brandts eine Periode der Verständigung und Vertrauensbildung, die die verhärteten Fronten lockerte und letztendlich zu den Veränderungen von 1989 führte. Hier fällt mir das Schlagwort Wandel durch Annäherung ein. In der BRD gab es damals noch starke Kräfte, denen die neue Politik ein Dorn im Auge war. Ich denke an den versuchten Kanzlersturz im April 1972. Damals haben breite Teile der Bevölkerung die Entspannungspolitik unterstützt. Sehr zu denken gab mir euer Beitrag über Klimawandel und Kernkraftwerke. Das extreme Niedrigwasser in den Flüssen in diesem Sommer machte die notwendige Kühlung der Kernkraftwerke schwierig bis unmöglich. So erwies sich das Argument, der Bau von Kernkraftwerken sei ein Mittel gegen die Erderwärmung, als fragwürdig. Die Energiegewinnung aus Sonne und Wind scheint mir die bessere Alternative zu sein. So bekomme ich durch eure Sendungen immer wieder Denkanstöße und erweitere meinen Horizont. Deshalb bleibe ich auch in Zukunft euer treuer Hörer und werde mich mit Briefen und Empfangsberichten bei euch melden.
1: Herr Kissel, vielen Dank für Ihr Vertrauen, das Sie uns entgegenbringen und das wir sehr zu schätzen wissen. Wir freuen uns schon jetzt auf Ihre weiteren Briefe, auf Ihre Erinnerungen, persönliche Geschichten und Eindrücke. Einen weiteren bemerkenswerten Brief hat uns ein Stammhörer geschrieben, der ein feines Gespür für die Sprache besitzt, Michael Lindner aus Gera.
2: Was war das wieder für ein Uhrenschmaus, euer Hörerbriefkasten vom heutigen 30. August? Diesmal habe ich ihn ganz gemütlich über eure RSI-Website gelauscht und ich kann euch sagen, da waren wieder einige interessante Themen dabei. Also machen wir es wie immer, schön der Reihe nach. Der historische Kalender hat nämlich sofort eines meiner zahlreichen Interessensgebiete getroffen. Es ging um die erste Straßenbahnfahrt am 27. August 1895 in Bratislava. Da waren meine Ohren natürlich sofort auf Empfang gestellt. Bei dem Thema Straßenbahn kann ich schließlich nur schwer weghören. Und wie es der Zufall so will, kamen eure Informationen genau zur richtigen Zeit, denn auch in meiner Heimatstadt Gera dreht sich momentan vieles um die Straßenbahn. Bei uns hat nämlich die neue, hochmoderne Tina-Straßenbahn Einzug gehalten und wird nach und nach die älteren Fahrzeuge ersetzen. Die ersten Runden durch Gera hat die neue Tina Jena bereits gedreht und natürlich wurde sie von der Geraer Bevölkerung neugierig beäugt. Modern sieht sie ja aus, keine Frage. Für den öffentlichen Nahverkehr ist das sicherlich ein großer Fortschritt. Aber, und jetzt kommt das große Aber, bei aller Begeisterung für die neue Technik fließt bei mir auch die eine oder andere Krokodilsträne. Denn unsere alten Tatrabahnen haben über Jahrzehnte zuverlässig ihre Runden durch Gera gedreht. Für viele von uns sind sie einfach ein Stück Heimat. Man ist mit ihnen zur Schule gefahren, zur Arbeit, zum Einkaufen oder einfach durch die Stadt. Und plötzlich heißt es Abschied nehmen.
1: Herr Lindner, manchmal muss man sich leider von seiner liebgewonnenen Technik verabschieden oder sie gegen etwas Neues eintauschen, gerade damit man auch weiterhin zuverlässig seine Runden drehen kann. Wir können Ihre gemischten Gefühle jedoch gut nachvollziehen, zumal Sie sich in einer E-Mail selbst als fanatischen Liebhaber von Schienenfahrzeugen aller Art bezeichnen. Vielen Dank auch für Ihren Bericht vom Tag der Schiene. Wir hoffen sehr, dass sich Ihr Wunsch erfüllt und die alten Tatrabahnen eines Tages in einem Museum ihren wohlverdienten Ruhestand verbringen dürfen, damit sie nicht in Vergessenheit geraten. Nun lesen wir in Ihrem Brief weiter.
2: Nun aber zu einem ganz anderen Thema und vor allem zu einem ganz herzlichen Dankeschön an euch für die ausführliche Beantwortung meiner Frage zu den alten Ehepaaren. Da habt ihr euch wirklich ins Zeug gelegt, so ausführlich und interessant zu recherchieren, das hat mir richtig Freude gemacht. Ich finde dieses Thema einfach faszinierend. Wenn zwei Menschen viele Jahrzehnte miteinander durchs Leben gehen, dann steckt dahinter schließlich eine ganze Welt voller Geschichten. Da wurden gemeinsam schöne Zeiten erlebt, schwierige Zeiten überstanden, Kinder großgezogen, vielleicht Häuser gebaut, Urlaube gemacht, Krankheiten und Sorgen durchgestanden und hoffentlich natürlich auch ganz viel miteinander gelacht. Über manche dieser Lebensgeschichten könnte man wahrscheinlich tatsächlich einen ganzen Roman schreiben. Ich selbst bin gerade einmal 46 Jahre mit meiner Frau Ute verheiratet. Ja, ich weiß, im Vergleich zu manchen Paaren aus eurer Sendung ist das vielleicht noch gar nicht so lange. Aber immerhin, 46 Jahre muss uns erst einmal jemand nachmachen. Und wenn man so lange verheiratet ist, darf man vielleicht auch ein kleines bisschen aus dem Erfahrungsschatz plaudern. Ist es nicht tatsächlich so, dass heutzutage manche Ehen viel zu schnell geschieden werden? Natürlich gibt es Fälle, in denen eine Trennung unvermeidbar oder sogar der bessere Weg ist. Das möchte ich überhaupt nicht bestreiten. Aber manchmal habe ich schon das Gefühl, dass viele Menschen ein wenig verlernt haben, gemeinsam durch schwierige Zeiten zu gehen. Denn Probleme gibt es schließlich in jeder Ehe. Da kann einem niemand erzählen, bei ihm sei 40 oder 50 Jahre lang immer nur die Sonne geschienen. In einer Ehe gibt es eben Sonnenschein, aber manchmal auch dunkle Wolken. Hin und wieder zieht sogar ein richtiges Gewitter auf. Entscheidend ist doch, dass man nicht gleich beim ersten Donner davonläuft, sondern versucht, gemeinsam den Regenschirm aufzuspannen.
1: Auch in der Slowakei sieht es bei den Scheidungen nicht gerade rosig aus. Im vergangenen Jahr haben sich fast 8500 Paare scheiden lassen. Als häufigsten Grund nennen die Paare unterschiedliche Charaktere, Ansichten und Interessen. Im Durchschnitt kam es nach 15 Ehejahren zur Scheidung. In einem sozialen Netzwerk habe ich einen interessanten Spruch gelesen. Ideal sei eine Ehe, in der die Frau ein bisschen blind und der Mann ein bisschen taub ist. Bei uns zu Hause ist es so, dass sowohl mein Mann als auch ich ein bisschen blind und ein bisschen taub sind. Offenbar ist auch das eine gute Variante. Aber kommen wir nun lieber zum letzten Absatz aus dem Brief von Michael Lindner, den wir heute zitieren möchten.
2: Der Herbst ist für mich eine der schönsten Jahreszeiten. Wenn die Natur langsam ihr buntes Kleid anzieht, die Luft kühler und frischer wird und man wieder ausgedehnte Spaziergänge durch den Wald unternehmen kann, bin ich in meinem Element. Manchmal sogar mit dem Kurzwellenempfänger im Gepäck. Gibt es denn etwas Schöneres, als durch eine bunte Herbstlandschaft zu laufen, während unter den Schuhen das Laub raschelt und die Sonne golden durch die Baumkronen scheint? Und dann kommt für mich natürlich noch das absolute Highlight hinzu. Die Pilzsaison beginnt. Allein bei den Gedanken daran läuft mir schon das Wasser im Mund zusammen. Mit Körbchen und offenen Augen durch den Wald zu streifen und unter Laub und Moos nach den kleinen kulinarischen Schätzen Ausschau zu halten, macht einfach Spaß, ist erholsam und sportlich. Und wenn am Ende ein leckeres Pilzgericht auf dem Teller liegt, dann weiß man doch, warum man sich vorher die Füße im Wald vertreten hat. Apropos Pilze, vielleicht wäre das ja sogar einmal ein interessantes Thema für euren Hörerbriefkasten. Welche Pilze sind eigentlich in der Slowakei besonders beliebt? Und welche traditionellen slowakischen Pilzgerichte kommen dort auf den Tisch? Ich wäre jedenfalls ein sehr aufmerksamer Zuhörer und anschließend vermutlich auch ein hungriger.
1: Den Pilzen und deren Verwendung in der slowakischen Küche widmete Sofia Mikovic vor 2 Jahren einen Beitrag. Die Mykologin Ivona Kautmanova äußerte sich darin dazu, welcher Pilz in der Slowakei besonders beliebt ist. Der Steinpilz ist in der Slowakei der König aller Pilze. Vergleichbar beliebt sind die Pfifferlinge, gefolgt von Maronen und Butterröhrlingen, Birkenpilzen und Riesenschirmlingen. Die erfahrenen Sammler kennen auch Täublinge, Milchlinge und einige Arten von Champignons. Sehr interessant ist der Gallenröhrling, der wegen seines bitteren Geschmacks eigentlich ungenießbar ist, doch als Auszug mit Alkohol wirkt der Pilz wohltuend auf die Gallenblase und die Leber des Menschen. Apropos Pilze und Alkohol, im Allgemeinen herrscht die Meinung, nach den Speisen mit Pilzen kein Alkohol zu trinken. Doch meiner Meinung nach ist es in Ordnung, wenn Sie sich nach dem Essen ein Stamperl oder einen

0: Ist sich klar, Gurken mit Zwiebel als Salat serviert werden. Täublinge können wir kurz blanchieren, einfrieren lassen und dann eine leckere Suppe zubereiten. Sehr lecker schmeckt die krause Glucke, aus der man kräftige, falsche Kuttelsuppe zubereiten kann. Jede Familie, in der Pilze regelmäßig serviert werden, hat ihre eigenen Lieblingsrezepte. Die berühmte weihnachtliche Krautsuppe ohne Steinpilze ist in einigen Regionen der Slowakei undenkbar. In diesem Jahr hat die anhaltende Dürre das Pilzwachstum gebremst und Pilzsammler kehren oft enttäuscht aus den Wäldern zurück. Abhilfe bei leeren Körben können Pilze schaffen, die beispielsweise in der Westslowakei gezüchtet werden, die Austernpilze. Zu deren Einsatz in der Küche befragte Viera Horáková im Vorjahr den Chefkoch Jan Halgoš.
1: Austernpilze eignen sich besonders gut für Suppen und Soßen. Für eine Austernpilzsoße benötigen wir eine kleine Schalotte, etwa 250 Gramm Austernpilze, Thymian, Rosmarin, Sahne, Butter und Parmesan. Zunächst schwitzen wir die geschnittene Schalotte in etwas Butterglasig an. Anschließend geben wir die fein gewürfelten oder in feine Streifen geschnittenen Austernpilze dazu und braten alles gemeinsam kräftig an. Etwa zur Hälfte der Garzeit geben wir die fein gehackten Kräuter dazu und würzen mit Salz und Pfeffer. Anschließend löschen wir mit etwas hausgemachter Brühe ab, falls vorhanden, und lassen alles kurz köcheln. Nun geben wir etwa 150 ml Sahne dazu und lassen die Soße bei mittlerer Hitze etwas einkochen. Zum Schluss rühren wir noch etwas Butter und Parmesan unter, damit die Soße einen feinen und vollmundigen Geschmack erhält.
0: Mit einem Anliegen hat sich Nishat Imranli aus Berlin an uns gewandt.
2: Vielen herzlichen Dank für die schöne QSL-Karte, die ich vor kurzem von eurer deutschen Redaktion erhalten habe. Ich habe mich sehr darüber gefreut und werde sie gerne zu meiner QSL-Sammlung hinzufügen. Es ist für mich immer etwas Besonderes, eine gedruckte Karte von einem Sender zu erhalten, den ich regelmäßig höre. Ich hätte dazu noch eine kleine Frage. Soweit ich weiß, gab es von Radio Slowakia International bzw. dem slowakischen Rundfunk früher auch kleine Stationswimpel. Ich möchte in meiner Radioecke gerne eine kleine Sammlung von Wimpeln verschiedener Rundfunkstationen aufstellen, und zwar von Stationen, die für mich eine besondere Bedeutung haben, weil ich ihre Programme regelmäßig und teilweise schon seit vielen Jahren höre. Radio Slowakia International gehört definitiv zu diesen Stationen. Deshalb würde ein solcher Wimpel für mich eine ganz besondere Bedeutung haben.
0: Herr Imranli, vielen Dank für Ihre Treue, aber wir müssen Sie enttäuschen. Außer QSL-Karten und einem Werbekatalog über die Slowakei haben wir leider keine Souvenirs. Bei einer fieberhaften Suche nach möglichen Schätzen in unseren Schubladen haben wir lediglich zwei kleine Anstecker entdeckt, auf denen der slowakische Rundfunk abgebildet ist. Einen davon schicken wir Ihnen, den anderen an den Hörer, der ihn am schnellsten per E-Mail anfordert. Petra Kugel aus Ottenau hat uns eine Frage gestellt.
2: Gibt es zu dem Jubiläum eine Sonder-QSL-Karte für die Hörer?
0: Frau Kugel, leider gibt es keine solche Sonder-QSL-Karte. In diesem Jahr bestätigen wir die Empfangsberichte vorrangig mit den QSL-Karten zu unserem Quiz Lebendiges Wasser. Aktuell ist das die Karte Kurbad Diamant Dudince. Bernd Seiser aus Ottenau hat uns auch für diesen Sonntag Geburtstagsgrüße geschickt.
2: Hallo Freunde, gerne möchte ich im RSI-Hörerecho vom 27. September den Geburtstagskindern der letzten Woche freundlich gratulieren, besonders Jürgen Rendl in der Redaktion, Thaddäus Meissner in Arnoldsgrün, Ilse Schweikart in Karlsruhe, Desiree Franz in Konstanz, Detlef Olesch in Bad Pyrmont und Harald Pfistner in Ottenau. Herzliche Grüße, Bernd.
0: Am heutigen Internationalen Tag der Flüsse wünschen wir den Geburtstagskindern, dass ihr Leben wie ein Fluss ist, getragen von Kraft und immer in Bewegung.
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0: Zu Beginn der Sommerferien erreichte uns die traurige Nachricht vom plötzlichen Tod des Texters, Dichters und guten Geistes der slowakischen Musikszene.

0: Martin Sarwasch. Er starb am 1. Juli im Alter von 65 Jahren. Seine Texte wurden zu Volksgut und die Band, mit der er seine erfolgreiche Laufbahn begann, wurde hierzulande zu einer Legende. Er war von Anfang an bei Tublatanka dabei. Von großer Bedeutung war ihr erstes Album Tublatanka. Daran erinnern wir uns gemeinsam mit ihm und dem Bandleader Matjo Djurinda in einem Archivinterview zurück. Wie lernte sich dieses starke Autorenduo kennen? Schuld daran war der Schlagzeuger Djuro Černý. Er sagte, dass er einen hervorragenden Texter kenne, Martin Sarwasch, erklärte Matjo Djurinda.
1: Als ich Sarwasch dann zum ersten Mal erblickte, stellte ich fest, dass ich ihn eigentlich vom Sehen her bereits kannte. Einmal war ich in einer Weinstube. Dort kam ich hinein und Martin Sarwasch las vor allen Anwesenden seine Prosa und Gedichte vor. Ein Freund sagte zu mir, das ist dieser Sarwasch. Er beschäftigt sich damit und macht es wirklich gut. Und Djuro Černý sagte, versuchen wir es mit Sarwasch, der schreibt bestimmt etwas Gutes.
0: Und wie erinnerte sich Martin Sarwasch an ihre gemeinsamen Anfänge?
2: Ich habe Musik schon immer gemocht. Dieses breite Spektrum von Glamrock bis zu Dezsö Ursini. Wir hörten alles in großen Mengen, aber dann zog es mich zu Gedichten hin. Ich dachte, damit würde ich jemanden verzaubern. Černý und ich waren sozusagen über eine Clique aus dem Nachtleben miteinander verbunden, sagen wir es mal so. Wir gingen zusammen aufs Gymnasium. Er war eine Klasse unter mir und stammte aus einer Fünfkämpferfamilie. Ich machte auch modernen Fünfkampf. Wir kannten uns also ebenso wie unsere Familien. Er empfahl mich Matjo. Das war im Jahr 1983 und 1984 wurde das Album aufgenommen.
0: Für eine Amateurband ging das damals sehr schnell.
2: Es gibt da eine Legende, wonach ein unbekannter Autor, der sich Jahrzehnte später als ich selbst herausstellte, ganz in Bratislava die Schriftzüge Tublatanka an die Wände geschrieben hatte. Als der Chef des Verlags Opus diese sah, sagte er, diese Band ist in ganz Bratislava präsent und hat noch kein eigenes Album. Das stimmte natürlich nur zur Hälfte. Die andere Sache war, dass im Veröffentlichungsplan andere Bands standen, die sich inzwischen aufgelöst hatten, konkret Demikat. Plötzlich brauchte man eine neue, junge Band und so hat sich das Ganze irgendwie entwickelt. Es war ein unglaublicher Sprung, dass es geklappt hat.
0: Eines der Lieder auf dem Debütalbum von Tublatanka trägt den Titel Schlabikar, die Fieber.

0: Das erste Album von Dupatanka brachte neue Musik und neue Ausdrucksformen im Songwriting mit sich.
1: Wir hatten auch so eine Clique, in der wir unseren Spaß hatten, um den Sozialismus irgendwie durchzustehen. Es waren schließlich weder die 50er noch die 60er Jahre mehr, sondern Anfang der 80er. Aber wir haben das alles in Surrealismus verwandelt. Aus diesem sogenannten Surrealismus entstanden auch Texte. Zum Beispiel das Lied, das wir gehört haben, Sklabikar, ist tatsächlich eine Fibel aus dieser Zeit. Wenn man sie aufschlägt, findet man darin die Fragen, die die Verfasser den Kindern stellen. Ist der Hund ein Pfau oder ist die Eule ein Hund? Wir sind also nicht einfach nur auf ein Bier gegangen, wir waren uns der Dinge bewusst. Aus dieser Fibel haben wir die aus unserer Sicht größten Absurditäten herausgepickt und als Surrealismus interpretiert.
2: Wir waren rockige Dickköpfe, geprägt von hochwertiger Rockmusik und wollten uns auf rockige Art ausdrücken. Wir wollten Rockmusik spielen. Wir bezeichnen unsere Musik als melodischen Rock.
0: Neben seiner Tätigkeit als Texter wurde Martin Sarvas auch zum Manager von Dupatanka. Was ging ihrem Ruhm voraus?
1: Die slowakische Geschichte kennt mehrere Fälle, in denen Anerkennung von außen die größte Wirkung hat. In unserem Fall aus Tschechien. Ich ging damals zur Post, blätterte dort in den Telefonbüchern und suchte nach kulturellen Einrichtungen. Ich rief sie eine nach der anderen an. Plötzlich meldete sich ein damals schon sehr einflussreicher und zugleich großartiger Mensch, Jaromir Tuma. Er hatte das Album entdeckt und empfahl uns für ein Festival in Hradec Králové. Dort gab die Band zusammen mit der Band Citron ihr Debüt in Tschechien. Von da an kam der Durchbruch und auch in der Slowakei sprach es sich herum. Die Band begann in den kleinsten Clubs, in denen vielleicht 8 Leute waren, und schärfte es nach und nach in Kulturhäuser, in denen mutige Menschen arbeiteten.
0: Nun spielt Dupatanka ein weiteres Lied aus ihrem Debütalbum, O nás, über uns.

0: Anlässlich des im vergangenen Jahr begangenen 40-jährigen Jubiläums des ersten Albums von Tublatanka hat Martin Sarwasch die Anfänge der Band bewertet und erklärt, welcher Song ihn am besten charakterisiert.
1: Jeder hat dazu beigetragen, dass dieses Wunder wahr wurde. Das ist in der Slowakei nur wenigen gelungen. Eine Band, die nicht von einem Produzenten zusammengestellt wurde, sondern sich von Grund auf hochgearbeitet hat. Von der Freundschaft bis zum Erfolg. Ich denke, dass der Song Zajtra am typischsten für Tublatanka ist, weil er so originell ist. Man kann nicht sagen, dass darin irgendwelche Einflüsse zu erkennen wären. Wir lebten in der Slowakei und spielten im amerikanischen Stil, auf Big Beat. Dieses Lied beginnt plötzlich aus dem Nichts und genauso war auch das ganze Album. Es lief einfach. Damals traute sich Matthew noch nicht, so viel mitzureden und Dinge umzuarbeiten. Daher bin ich dort auch am meisten ich selbst.

Liebe Hörerinnen und Hörer, das war die Sonntagssendung von Radio Slowakei International. Nikita Kramitschel am Mischpult und Marika Antaschowa am Mikrofon danken für Ihr Interesse und freuen sich schon auf Ihre Zuschriften. Bis bald, auf Wiederhören!